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1: Ich bin Tine Klimach. Die Regierung von US-Präsident Trump will Saudi-Arabien beim Aufbau eines zivilen Atomprogramms helfen. Die Energieminister beider Länder unterzeichneten in Washington ein entsprechendes Abkommen, wie das US-Energieministerium mitteilte.
2: Das Abkommen beinhaltet nach den Worten des US-Energieministers keine Herstellung oder Verbreitung von Atomwaffen. Es soll ein rein ziviles Nuklearprogramm sein, das den USA vor allem wirtschaftliche Vorteile bringt. Sie wollen Nukleartechnologie exportieren, das wiederum soll Jobs in den USA schaffen. Und Saudi-Arabien profitiert, indem es den Energiebedarf seines Landes decken kann. Aber im laufenden Krieg mit dem Iran und der Instabilität im Nahen Osten ist das Abkommen umstritten. Aus den USA, Tina Eck.
1: Die sogenannte Frühstartrente rückt näher. Bundesfinanzminister Lars Klingbeil gab den entsprechenden Gesetzentwurf in die Ressortabstimmung innerhalb der Bundesregierung. Im Kern sollen alle Kinder ab 6 Jahren regelmäßig Geld vom Staat bekommen. Für die Altersvorsorge.
3: Schon als Kind für die Rente vorsorgen, ganz egal wie viel Geld die Eltern haben. Und sich schon als Jugendlicher mit Finanzplänen beschäftigen. Das sind die Ziele der Regierung. Der Bund will künftig für jedes Kind vom 6. bis zum 18. Lebensjahr 10 Euro im Monat zahlen in ein Altersvorsorgedepot. Ausgezahlt werden soll das Kapital mit Mitte 60. Die Erträge bleiben bis zur Auszahlung steuerfrei. Losgehen soll's mit den Kindern, die 2020 geboren wurden. Dann soll jährlich der Jahrgang der dann 6-Jährigen dazukommen. Thomas Bremser, Redaktion.
1: Auf der Suche nach Beweisen für fragwürdige Aktiengeschäfte aus früheren Postbankzeiten haben Ermittler die Zentrale der Deutschen Bank in Frankfurt durchsucht. Nach Angaben der Deutschen Bank geht es um Geschäfte der früheren Postbank aus den Jahren 2008 bis 2010. Dabei besteht der Verdacht der Steuerhinterziehung bei sogenannten Cum-Cum-Geschäften. Dabei generierten Banken Steuervorteile für ausländische Inhaber deutscher Aktien. Es entstand ein Schaden in Milliardenhöhe. Zum Sport. Der Deutsche Fußballbund steht vor dem Start in die Zukunft mit dem neuen Bundestrainer Jürgen Klopp. Nach dpa-Informationen soll es am Vormittag zu einer weiteren gemeinsamen Sitzung von Aufsichtsrat und Gesellschafterversammlung des DFB kommen. Der DFB selbst dementierte das allerdings. Es gäbe noch weitere Details zu klären.
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1: Löwe.
2: Sie können alles erreichen, was Sie sich vornehmen. Sie müssen nur daran glauben.
1: Jungfrau.
2: Seien Sie fokussiert und beharrlich, um Ihre Träume in die Tat umzusetzen. Lassen Sie sich nicht von denen ablenken, die Ihnen Steine in den Weg legen.
1: Waage.
2: Jeder Tag ist eine neue Chance, um Ihr Leben zu verändern und Ihre Träume zu verwirklichen. Seien Sie bereit, das Beste aus jeder Gelegenheit zu machen.
1: Skorpion.
2: Die Liebe spielt heute eine große Rolle. Auf Sie warten romantische Stunden oder sogar der Partner fürs Leben.
1: Schütze.
2: Heute sollten Sie sich auf Ihre Stärken konzentrieren und sie nutzen. Wenn Sie an sich glauben, können Sie heute regelrecht über sich hinauswachsen.
1: Steinbock.
2: Ihre beruflichen Bemühungen werden belohnt. Halten Sie an Ihren Zielen fest und arbeiten Sie hart. Erfolg ist in Reichweite.
1: Wassermann.
2: Konzentrieren Sie sich heute auf das Lernen und die Weiterbildung. Sie werden bemerken, wie schnell Sie Fortschritte machen.
1: Fische.
2: Vertrauen Sie auf Ihre innere Stimme, denn sie wird Ihnen heute helfen, die richtigen Entscheidungen zu treffen.
1: Widder.
2: Verbessern Sie Ihre Kommunikationsfähigkeiten. Klare und respektvolle Kommunikation fördert positive Beziehungen und Verständnis.
1: Stier.
2: Heute ist der Tag, um Dinge zu erledigen, die Sie schon lange aufgeschoben haben, damit Sie sich endlich auf neue Aufgaben konzentrieren können.
1: Zwillinge.
2: Eine unerwartete Begegnung bringt heute Abwechslung in Ihr Leben. Genießen Sie den Moment und lassen Sie sich überraschen.
1: Krebs.
2: Nicht alles dreht sich um Sie. Seien Sie offen für die Bedürfnisse und Gefühle anderer und nutzen Sie Ihre Fähigkeit, Menschen zu beruhigen und zu inspirieren.
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1: Ich bin David Riemer. Die Regierung von US-Präsident Trump will Saudi-Arabien beim Aufbau eines zivilen Atomprogramms helfen. Die Energieminister beider Länder unterzeichneten in Washington ein entsprechendes Abkommen, teilte das US-Energieministerium mit. Den genauen Inhalt veröffentlichte das Ministerium zunächst allerdings nicht.
2: Das Abkommen beinhaltet nach den Worten des US-Energieministers keine Herstellung oder Verbreitung von Atomwaffen. Es soll ein rein ziviles Nuklearprogramm sein, das den USA vor allem wirtschaftliche Vorteile bringt. Sie wollen Nukleartechnologie exportieren, das wiederum soll Jobs in den USA schaffen. Und Saudi-Arabien profitiert, indem es den Energiebedarf seines Landes decken kann. Aber im laufenden Krieg mit dem Iran und der Instabilität im Nahen Osten ist das Abkommen umstritten. Aus den USA Tina Eck.
1: Weil sich die Regierungsparteien erst auf den letzten Drücker einig werden, liegt ein endgültiger Gesetzentwurf erst kurz vor der Abstimmung im Bundestag vor. Das sorgt regelmäßig für Kritik. Am Vormittag verkündet das Bundesverfassungsgericht, ob es deshalb neue Temporegeln für Gesetzesänderungen geben muss.
3: Hunderte Seiten komplizierter Gesetzestext, aber keine Zeit vor der Abstimmung, alles genau durchzulesen. Kritisiert wurde das zum Beispiel zuletzt beim Sparpaket für die gesetzlichen Krankenkassen. Das Urteil heute basiert aber auf einem älteren Fall, dem Heizungsgesetz der alten Ampelregierung. Hier hatte die Union erreicht, dass die Abstimmung verschoben werden musste und das Gesetz erst später verabschiedet werden konnte. Heute wird sich klären, ob für die Gesetzgebung generell neue Fristen festgelegt werden müssen. Jan-Henner Reitzer, Nachrichtenredaktion.
1: An der französischen Atlantikküste bei Bordeaux sind tausende Touristen wegen eines Waldbrandes vorsorglich evakuiert worden. Laut Behörden habe sich der Brand bereits auf einer Fläche von 800 Hektar ausgedehnt. Bislang sei niemand verletzt worden. Rund 700 Bewohner mussten zwei Stadtteile des Ortes Les Bourget verlassen. Der dortige Campingplatz wurde geräumt. Auch ein Strand wurde evakuiert. Zum Sport. Hannover ist für 4 Tage das Zentrum des deutschen Spitzensports. Von heute bis Sonntag finden in der niedersächsischen Landeshauptstadt die Finals 2026 statt. Bei der großen Multisportveranstaltung werden 143 deutsche Meistertitel in 24 Sportarten vergeben.
0: Und jetzt noch mehr Informationen aus unserer Region.
4: Mit Lisa Ames. Schönen guten Morgen. Finanzamt Kaiserslautern warnt vor Betrugs-E-Mails. Außerdem in den Regionalnachrichten um 5:30. Landkreis Südwestpfalz mit höchster PKW-Dichte Deutschlands. Und Stadtwahlausschuss Pirmasens berät am kommenden Montag über Wahlvorschläge zur Oberbürgermeisterwahl. Ausführliche Nachrichten aus der Region gibt's wieder um 5:30.
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5: Der Blick auf die Straßen sieht ganz gut aus momentan. Keine großen Staus, keine großen Probleme. Wir wünschen euch eine angenehme Fahrt.
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5: Kurz nach 6, erstmal aufstehen, wach werden und in den Tag reinstarten. Das geht natürlich mit richtig geilem Sound. Einer meiner absoluten Lieblingssongs von früher. Earth, Wind and Fire. Let this groove.
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0: Hier ist eure Antenne und es sind Sommerferien und für viele in Lautern, Pirmasens und Zweibrücken heißt das Koffer packen, ab in den Urlaub und mal ehrlich, im Hotel, da gibt es doch immer diese kleinen Dinge, bei denen man mal kurz überlegt, die würden sich zu Hause eigentlich auch ganz gut machen. Wir haben uns im Antenneland mal umgehört und euch gefragt, habt ihr schon mal was aus einem Hotel mitgehen lassen? Und wenn ja, was?
1: Ich glaube, das Beste, was ich jemals mitgenommen habe, war ein ganz großes Saunahandtuch und das wird immer noch regelmäßig benutzt.
2: Ich glaube, ich habe noch nichts im Hotel mitgehen lassen. Höchstens vielleicht mal ein Duschgel.
3: Ja, so die Kleinigkeiten und dass sich das wirklich rentiert in so teuren Etablissements, weiß ich noch gar nicht, wo man die wirklich coolen Sachen klauen kann. Von daher nur einmal ein paar Schlappen.
4: Nein, natürlich nicht immer nur Shampoo und Duschgel, das was auch erlaubt ist natürlich.
5: Ich habe mal in einem Airbnb ein Gewürz mitgenommen, das mir sehr gut gefallen hat.
0: Ja, da würde ich auch nicht Nein sagen. Und wenn wir schon beim Thema Urlaub sind, woran erkennt ihr eigentlich andere Deutsche im Urlaub?
4: Ich finde daran, dass sie, wenn man zum Beispiel im Hotel ist, dass sie mit dem Hotelpersonal auch versuchen, Deutsch zu sprechen.
1: Besonders deutlich erkennt man die daran, dass sie schon um 6 Uhr morgens aufstehen und ihre Handtücher über die Liegen legen. Oder wenn man im Restaurant ist, hört man immer sehr laut die Deutschen auf Deutsch reden.
6: An Sandalen und Socken, Klassiker, auch Sonnenbrand.
5: Ich würde sagen, Männer erkennt man, glaube ich, relativ oft an Fußballtrikots. Und daran erkennt man auch die Pfälzer an den Lautern-Trikots.
0: Na, habt ihr euch vielleicht bei dem einen oder anderen wiedererkannt? Naja, macht nichts. Am Ende haben wir doch alle unsere kleinen Urlaubsgewohnheiten. Die Antenne wünscht euch auf jeden Fall noch eine schöne Urlaubszeit.
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1: Mit Lisa Ames. Schönen guten Morgen. Das Finanzamt Kaiserslautern warnt vor gefälschten E-Mails, die derzeit im Umlauf sind. Die Nachrichten richten sich vor allem an Steuerberater, Unternehmen und Gewerbetreibende. Darin wird eine angebliche Betriebsprüfung angekündigt. Die Steuerverwaltung stellt klar, solche Prüfungsanordnungen werden nicht per E-Mail verschickt. Die betrügerischen Nachrichten enthalten einen Anhang, der zur Eingabe eines Passworts auffordert. Empfänger sollten den Anhang nicht öffnen und keine persönlichen Daten eingeben. Auch Zahlungsaufforderungen sollten ignoriert werden. Im Landkreis Südwestpfalz kommen bundesweit die meisten privat zugelassenen Autos auf die Einwohner. Nach Angaben des Statistischen Landesamtes sind dort 728 Pkw je 1000 Einwohner registriert. Deutlich niedriger fällt die Pkw-Dichte in der Stadt Kaiserslautern aus. Dort sind es nur 443 privat zugelassene Autos je 1000 Einwohner, einer der niedrigsten Werte in Rheinland-Pfalz. Im Landesdurchschnitt kommen knapp 587 Pkw auf 1000 Einwohner. Damit gehört Rheinland-Pfalz bundesweit zu den Ländern mit der höchsten Pkw-Dichte. Grund dafür ist nach Einschätzung der Statistiker vor allem die ländliche Struktur vieler Regionen. In Pirmasens entscheidet der Stadtwahlausschuss am kommenden Montag über die Zulassung der Wahlvorschläge für die Oberbürgermeisterwahl. Die öffentliche Sitzung beginnt um 11 Uhr im Rathaus am Exerzierplatz. Bis zum Ende der Bewerbungsfrist sind bei der Stadt 3 Wahlvorschläge eingegangen. Sie stammen von der CDU, der AfD und der Partei Mensch, Klima, Tierschutz. Die Oberbürgermeisterwahl findet am 6. September statt. Rund 31.000 Bürgerinnen und Bürger sind zur Stimmabgabe aufgerufen. 54 junge Menschen dürfen dabei erstmals an einer OB-Wahl teilnehmen. Eine mögliche Stichwahl ist für den 20. September vorgesehen. Und im Kaiserslauterer Stadtteil Erfenbach ist ein Lastwagen gestern Morgen gegen eine Hauswand geprallt. Der 58-jährige Fahrer kam auf der Jahnstraße aus bislang ungeklärter Ursache von der Fahrbahn ab. Beschädigt wurden das Haus sowie die Mauer eines Nachbargrundstücks. Der Schaden wird auf mindestens 60.000 Euro geschätzt. Der Fahrer blieb unverletzt. Ein Atemalkoholtest ergab jedoch 3,4 Promille. Die Polizei stellte den Führerschein des Mannes sicher und leitete ein Strafverfahren ein. Ein Statiker gab in der Zwischenzeit Entwarnung, das beschädigte Haus ist nicht einsturzgefährdet.
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2: Aktuell keine Staus, ihr kommt gut durch, wir wünschen euch eine gute Fahrt.
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Hier ist eure Antenne, schönen Donnerstag und wir beantworten wieder eure Fragen in Warum ist das so? Heute kommt die Frage von Marlon aus Kaiserslautern und der wollte gerne mal wissen, warum soll man eigentlich die Kurve kratzen? Die Antwort, lieber Marlon und natürlich ihr allen anderen, gibt's wie immer jetzt.

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1: Ich bin David Riemer. Die US-Regierung will Saudi-Arabien beim Aufbau eines zivilen Atomprogramms helfen. Beide Länder unterzeichneten in Washington ein entsprechendes Abkommen, wie das US-Energieministerium mitteilte. Den genauen Inhalt veröffentlichte das Ministerium zunächst nicht. Die USA wollen wirtschaftlich profitieren, sie wollen Nukleartechnologie exportieren, das soll wiederum Jobs in den USA schaffen. Die sogenannte Frühstartrente rückt näher. Bundesfinanzminister Klingbeil gab den entsprechenden Gesetzentwurf in die Ressortabstimmung innerhalb der Bundesregierung. Im Kern sollen alle Kinder ab 6 Jahren regelmäßig Geld vom Staat bekommen für die Altersvorsorge.
2: Schon als Kind für die Rente vorsorgen, ganz egal wie viel Geld die Eltern haben, und sich schon als Jugendlicher mit Finanzplänen beschäftigen. Das sind die Ziele der Regierung. Der Bund will künftig für jedes Kind vom 6. bis zum 18. Lebensjahr 10 Euro im Monat zahlen in ein Altersvorsorgedepot. Ausgezahlt werden soll das Kapital mit Mitte 60. Die Erträge bleiben bis zur Auszahlung steuerfrei. Losgehen soll's mit den Kindern, die 2020 geboren wurden. Dann soll jährlich der Jahrgang der dann 6-Jährigen dazukommen. Thomas Bremser, Nachrichtenredaktion.
1: Hitze und geringe Regenmengen als Folge des Klimawandels sorgen dafür, dass die Böden in Europa stärker austrocknen. Das zeigt eine Studie, an der auch der Deutsche Wetterdienst beteiligt war. Landwirtschaftliche Bodendürren in Westeuropa sind demnach etwa 5-mal wahrscheinlicher geworden als vor der Industrialisierung.
3: Hauptproblem ist demnach die dramatisch gestiegene Verdunstung. Trotz höherer Niederschläge im Winter trocknen die Böden in weiten Teilen Europas schon im Frühjahr ungewöhnlich stark aus. Frankreich verzeichnete beispielsweise die niedrigste Maisernte seit 50 Jahren. Vielerorts gibt es im Sommer bereits Beschränkungen bei der Nutzung von Trinkwasser. Steigt der Ausstoß von klimaschädlichen Treibhausgasen weiter, drohen in der Landwirtschaft laut Studie historische Ernteverluste. Und zusammen mit den globalen Konflikten weiter steigende Lebensmittelpreise. Katrin Müller, Nachrichtenredaktion.
1: Zum Sport. Hannover ist für 4 Tage das Zentrum des deutschen Spitzensports. Von heute bis Sonntag finden in der niedersächsischen Landeshauptstadt die Finals 2026 statt. Bei der großen Multisportveranstaltung werden 143 deutsche Meistertitel in 24 Sportarten vergeben.
0: Und jetzt noch mehr Informationen aus unserer Region.
4: Mit Lisa Ames. Schönen guten Morgen. Finanzamt Kaiserslautern warnt vor Betrugs-E-Mails. Außerdem in den Regionalnachrichten um 5:30. Landkreis Südwestpfalz mit höchster PKW-Dichte Deutschlands. Und Stadtwahlausschuss Pirmasens berät am kommenden Montag über Wahlvorschläge zur Oberbürgermeisterwahl. Ausführliche Nachrichten aus der Region gibt's wieder um 5:30.
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5: Der Blick auf die Straßen sieht ganz gut aus momentan. Keine großen Staus, keine großen Probleme. Wir wünschen euch eine angenehme Fahrt.
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5: Euer Sound für den Donnerstag. Hier bei der Antenne natürlich Ray mit Where is my husband? Haben wir gleich für euch richtig geilen Sound. Außerdem Kiri von Mr. Die haben wir jetzt für euch am Start. Das sind die besten Hits aller Zeiten. Viel Spaß.
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0: Die Hitze macht uns allen zu schaffen, aber nicht nur uns. Auch die Bäume in Pirmasens leiden unter den hohen Temperaturen und der anhaltenden Trockenheit. Vor allem die jungen Bäume brauchen jetzt dringend Wasser. Deshalb bittet die Stadt die Bürgerinnen und Bürger um Unterstützung. Worum es da genau geht, weiß Kollegin Lisa.
1: Rund 30.000 Stadtbäume gibt's in Pirmasens. Etwa 600 davon sind erst in den vergangenen 5 Jahren gepflanzt worden. Und genau diese jungen Bäume haben aktuell besonders mit der Trockenheit zu kämpfen. Zwar sind die Mitarbeiterinnen und Mitarbeiter des Gartenamts täglich im Einsatz und bringen jede Woche rund 80.000 Liter Wasser aus. Trotzdem reichen die Kapazitäten nicht aus, um alle Straßenbäume ausreichend zu versorgen. Deshalb der Appell an die Bürgerinnen und Bürger: Wer kann, sollte den Straßenbaum vor der eigenen Haustür einmal pro Woche mit etwa 50 Litern Wasser gießen, am besten in den Abendstunden und möglichst langsam direkt ins Baumbeet. Dass manche Bäume derzeit gelbe Blätter bekommen oder sogar Laub verlieren, ist übrigens nicht automatisch ein schlechtes Zeichen. Laut Gartenamt ist das eine natürliche Schutzreaktion gegen die Trockenheit. Mit ausreichend Wasser können sich viele Bäume wieder erholen und sogar neu austreiben. Wer allerdings Bäume entdeckt, die auffällig geschwächt wirken oder deutliche Schäden zeigen, kann das dem Garten- und Friedhofsamt melden. So können die Fachleute schnell reagieren. Die Stadt bedankt sich schon jetzt bei allen, die mit einer Gießkanne mithelfen, das Stadtgrün durch den Sommer zu bringen.
0: Versorgt ihr schon die Bäume vor eurer Haustür oder seid ihr vielleicht sogar Baumpate? Habt ihr vielleicht noch Tipps, wie wir unsere Pflanzen gut durch den Sommer bringen? Ja, dann schreibt's uns gerne und erzählt uns von euren Erfahrungen über die 0631 75 00 4x die 7.

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1: Mit Lisa Ames. Schönen guten Morgen. Das Finanzamt Kaiserslautern warnt vor gefälschten E-Mails, die derzeit im Umlauf sind. Die Nachrichten richten sich vor allem an Steuerberater, Unternehmen und Gewerbetreibende. Darin wird eine angebliche Betriebsprüfung angekündigt. Die Steuerverwaltung stellt klar, solche Prüfungsanordnungen werden nicht per E-Mail verschickt. Die betrügerischen Nachrichten enthalten einen Anhang, der zur Eingabe eines Passworts auffordert. Empfänger sollten den Anhang nicht öffnen und keine persönlichen Daten eingeben. Auch Zahlungsaufforderungen sollten ignoriert werden. Im Landkreis Südwestpfalz kommen bundesweit die meisten privat zugelassenen Autos auf die Einwohner. Nach Angaben des Statistischen Landesamtes sind dort 728 Pkw je 1000 Einwohner registriert. Deutlich niedriger fällt die Pkw-Dichte in der Stadt Kaiserslautern aus. Dort sind es nur 443 privat zugelassene Autos je 1000 Einwohner, einer der niedrigsten Werte in Rheinland-Pfalz. Im Landesdurchschnitt kommen knapp 587 Pkw auf 1000 Einwohner. Damit gehört Rheinland-Pfalz bundesweit zu den Ländern mit der höchsten Pkw-Dichte. Grund dafür ist nach Einschätzung der Statistiker vor allem die ländliche Struktur vieler Regionen. In Pirmasens entscheidet der Stadtwahlausschuss am kommenden Montag über die Zulassung der Wahlvorschläge für die Oberbürgermeisterwahl. Die öffentliche Sitzung beginnt um 11 Uhr im Rathaus am Exerzierplatz. Bis zum Ende der Bewerbungsfrist sind bei der Stadt 3 Wahlvorschläge eingegangen. Sie stammen von der CDU, der AfD und der Partei Mensch, Klima, Tierschutz. Die Oberbürgermeisterwahl findet am 6. September statt. Rund 31.000 Bürgerinnen und Bürger sind zur Stimmabgabe aufgerufen. 54 junge Menschen dürfen dabei erstmals an einer OB-Wahl teilnehmen. Eine mögliche Stichwahl ist für den 20. September vorgesehen. Und im Kaiserslauterer Stadtteil Erfenbach ist ein Lastwagen gestern Morgen gegen eine Hauswand geprallt. Der 58-jährige Fahrer kam auf der Jahnstraße aus bislang ungeklärter Ursache von der Fahrbahn ab. Beschädigt wurden das Haus sowie die Mauer eines Nachbargrundstücks. Der Schaden wird auf mindestens 60.000 Euro geschätzt. Der Fahrer blieb unverletzt. Ein Atemalkoholtest ergab jedoch 3,4 Promille. Die Polizei stellte den Führerschein des Mannes sicher und leitete ein Strafverfahren ein. Ein Statiker gab in der Zwischenzeit Entwarnung, das beschädigte Haus ist nicht einsturzgefährdet.
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2: Aktuell keine Staus, ihr kommt gut durch, wir wünschen euch eine gute Fahrt.
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1: Manche finden beim Aufräumen alte Rechnungen. Ein freiwilliger Archivar in London fand aber die amerikanische Unabhängigkeitserklärung bei den Briten. Also fast 250 Jahre lang lag das Blatt unbeachtet in den Akten der Royal Navy. Es ist keine handgeschriebene Originalurkunde, sondern ein sehr früher Zeitungsdruck aus dem Juli 1776, nur wenige Tage nachdem die USA ihre Unabhängigkeit erklärt hatten. Wie das Papier nach England kam, ist fast noch spannender. Es lag nämlich an Bord eines amerikanischen Freibeuterschiffs. Die Briten fingen das Schiff an Heiligabend 1776 nach einer 7-stündigen Verfolgungsjagd vor Portugal ab. Der Kapitän warf fast alle Unterlagen ins Meer, aber ausgerechnet diese Erklärung rettete er. Die Briten schickten sie damals an ihre Marineverwaltung. Dort landete sie irgendwann dann im Archiv und geriet in Vergessenheit. Jetzt ist klar, von diesem Druck existieren weltweit nur 11 Exemplare und dieses ist das einzige außerhalb der USA. Außerdem ist es eine einzig bekannte Unabhängigkeitserklärung, die im Krieg erbeutet wurde. Da hat jemand 250 Jahre lang ein Stück Weltgeschichte einfach sehr ordentlich abgeheftet.
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2: Tschüss.

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1: Ich bin David Riemer. Die Regierung von US-Präsident Trump will Saudi-Arabien beim Aufbau eines zivilen Atomprogramms helfen. Die Energieminister beider Länder unterzeichneten in Washington ein entsprechendes Abkommen, teilte das US-Energieministerium mit. Details wurden zunächst nicht bekannt.
2: Das Abkommen beinhaltet nach den Worten des US-Energieministers keine Herstellung oder Verbreitung von Atomwaffen. Es soll ein rein ziviles Nuklearprogramm sein, das den USA vor allem wirtschaftliche Vorteile bringt. Sie wollen Nukleartechnologie exportieren, das wiederum soll Jobs in den USA schaffen. Und Saudi-Arabien profitiert, indem es den Energiebedarf seines Landes decken kann. Aber im laufenden Krieg mit dem Iran und der Instabilität im Nahen Osten ist das Abkommen umstritten. Aus den USA Tina Eck.
1: Weil sich die Regierungsparteien erst auf den letzten Drücker einig werden, liegt ein endgültiger Gesetzentwurf erst kurz vor der Abstimmung im Bundestag vor. Das sorgt regelmäßig für Kritik. Am Vormittag verkündet das Bundesverfassungsgericht, ob es deshalb neue Temporegeln für Gesetzesänderungen geben muss.
3: Hunderte Seiten komplizierter Gesetzestext, aber keine Zeit vor der Abstimmung alles genau durchzulesen. Kritisiert wurde das zum Beispiel zuletzt beim Sparpaket für die gesetzlichen Krankenkassen. Das Urteil heute basiert aber auf einem älteren Fall, dem Heizungsgesetz der alten Ampelregierung. Hier hatte die Union erreicht, dass die Abstimmung verschoben werden musste und das Gesetz erst später verabschiedet werden konnte. Heute wird sich klären, ob für die Gesetzgebung generell neue Fristen festgelegt werden müssen. Jan-Henner Reitzer, Nachrichtenredaktion.
1: Das US-Militär hat nach eigenen Angaben in der Nacht erneut militärische Ziele im Iran angegriffen. Ziel waren unter anderem Raketen- und Drohnenlager sowie die Flugabwehr. Die USA erklären damit, künftige Angriffe auf Handelsschiffe und zivile Seeleute verhindern zu wollen. Es war die 12. Nacht in Folge mit US-Angriffen auf den Iran. US-Präsident Trump erklärte, der Iran sei noch nicht zu einem Abkommen bereit und drohte mit weiteren Angriffen. Die anhaltende Hitze und Trockenheit der vergangenen Monate hat die Dürre in Europa laut einer Studie als Folge des Klimawandels weiter verschärft. Entscheidend ist demnach nicht nur der fehlende Regen, sondern vor allem die durch die Hitze stark gestiegene Verdunstung. Forscher warnen, dass Dürren dadurch häufiger und schwerer werden.
0: Und jetzt noch mehr Informationen aus unserer Region.
4: Mit Lisa Ames. Schönen guten Morgen. Finanzamt Kaiserslautern warnt vor Betrugs-E-Mails. Außerdem in den Regionalnachrichten um 5:30. Landkreis Südwestpfalz mit höchster PKW-Dichte Deutschlands. Und Stadtwahlausschuss Pirmasens berät am kommenden Montag über Wahlvorschläge zur Oberbürgermeisterwahl. Ausführliche Nachrichten aus der Region gibt's wieder um 5:30.
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5: Der Blick auf die Straßen sieht ganz gut aus momentan. Keine großen Staus, keine großen Probleme. Wir wünschen euch eine angenehme Fahrt.
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5: 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Blitzer, Staus oder sonstiges, was normalerweise nicht auf die Straßen gehört? Dann einfach an uns melden. 0631 75 00 4 mal die 7.
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5: Hallöchen und schönen Donnerstag zusammen. Wir starten mit euch in die nächste Stunde rein. Es ist jetzt ziemlich genau kurz nach 8. Und für euch gibt's jetzt bei den besten Hits aller Zeiten Billy Idol und Rebel Yell.
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0: Spielzeug gegen Bildschirm. In Toy Story 5 wartet das nächste große Abenteuer auf Woody, Buzz Lightyear und ihre Freunde. Bei Bonnie scheint zunächst alles in bester Ordnung zu sein, doch dann zieht mit Lilypad ein neues Spielzeug ins Kinderzimmer ein Tablet in Form eines Frosches. Plötzlich wird alles analoge zur Nebensache. Können Woody, Buzz und Co. Bonnie trotzdem zeigen, dass echte Freundschaft mehr wert ist als jeder Bildschirm? 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Toy Story 5 heute um 19.45 Uhr in der UCI-Kinowelt Kaiserslautern. Blutig, düster und nichts für schwache Nerven. Evil Dead Burn bringt den Horror zurück auf die große Leinwand. Nach dem Tod ihres Mannes sucht eine Frau Zuflucht bei ihren Schwiegereltern auf einem abgelegenen Familienanwesen. Doch aus der Trauer wird schon bald der blanke Albtraum. Dämonische Deadites verwandeln das Familientreffen in ein grausames Gemetzel. Ein neuer Teil der Kultreihe voller Schockmomente, Nervenkitzel und dämonischem Chaos. Evil Dead Burn, heute um 19.45 Uhr im Valhalla Kinocenter in Pirmasens. Liebe kann gefährlich werden, besonders in Obsession, du sollst mich lieben. Was mit einer harmlosen Sehnsucht beginnt, entwickelt sich zu einem verstörenden Albtraum. Ein junger Romantiker setzt unheilvolle Kräfte frei und löst damit eine obsessive Fixierung aus, die Nikki immer tiefer in den Strudel aus Wahn und Angst zieht. Ein packendes Drama mit düsteren Mystery-Elementen über die Frage, wie weit Liebe gehen darf und welchen Preis manche Wünsche haben. Obsession, du sollst mich lieben. Heute um 20.30 Uhr im Cinema Europa in Zweibrücken. Und ganz egal, für welchen Film ihr euch entscheidet, wir wünschen euch ganz viel Spaß im Kino.
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1: Mit Lisa Ames. Schönen guten Morgen. Das Finanzamt Kaiserslautern warnt vor gefälschten E-Mails, die derzeit im Umlauf sind. Die Nachrichten richten sich vor allem an Steuerberater, Unternehmen und Gewerbetreibende. Darin wird eine angebliche Betriebsprüfung angekündigt. Die Steuerverwaltung stellt klar, solche Prüfungsanordnungen werden nicht per E-Mail verschickt. Die betrügerischen Nachrichten enthalten einen Anhang, der zur Eingabe eines Passworts auffordert. Empfänger sollten den Anhang nicht öffnen und keine persönlichen Daten eingeben. Auch Zahlungsaufforderungen sollten ignoriert werden. Im Landkreis Südwestpfalz kommen bundesweit die meisten privat zugelassenen Autos auf die Einwohner. Nach Angaben des Statistischen Landesamtes sind dort 728 Pkw je 1000 Einwohner registriert. Deutlich niedriger fällt die Pkw-Dichte in der Stadt Kaiserslautern aus. Dort sind es nur 443 privat zugelassene Autos je 1000 Einwohner, einer der niedrigsten Werte in Rheinland-Pfalz. Im Landesdurchschnitt kommen knapp 587 Pkw auf 1000 Einwohner. Damit gehört Rheinland-Pfalz bundesweit zu den Ländern mit der höchsten Pkw-Dichte. Grund dafür ist nach Einschätzung der Statistiker vor allem die ländliche Struktur vieler Regionen. In Pirmasens entscheidet der Stadtwahlausschuss am kommenden Montag über die Zulassung der Wahlvorschläge für die Oberbürgermeisterwahl. Die öffentliche Sitzung beginnt um 11 Uhr im Rathaus am Exerzierplatz. Bis zum Ende der Bewerbungsfrist sind bei der Stadt 3 Wahlvorschläge eingegangen. Sie stammen von der CDU, der AfD und der Partei Mensch, Klima, Tierschutz. Die Oberbürgermeisterwahl findet am 6. September statt. Rund 31.000 Bürgerinnen und Bürger sind zur Stimmabgabe aufgerufen. 54 junge Menschen dürfen dabei erstmals an einer OB-Wahl teilnehmen. Eine mögliche Stichwahl ist für den 20. September vorgesehen. Und im Kaiserslauterer Stadtteil Erfenbach ist ein Lastwagen gestern Morgen gegen eine Hauswand geprallt. Der 58-jährige Fahrer kam auf der Jahnstraße aus bislang ungeklärter Ursache von der Fahrbahn ab. Beschädigt wurden das Haus sowie die Mauer eines Nachbargrundstücks. Der Schaden wird auf mindestens 60.000 Euro geschätzt. Der Fahrer blieb unverletzt. Ein Atemalkoholtest ergab jedoch 3,4 Promille. Die Polizei stellte den Führerschein des Mannes sicher und leitete ein Strafverfahren ein. Ein Statiker gab in der Zwischenzeit Entwarnung, das beschädigte Haus ist nicht einsturzgefährdet.
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2: Aktuell keine Staus, ihr kommt gut durch, wir wünschen euch eine gute Fahrt.
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1: Lasst uns mal über Bücherausleihen reden. Gerade in den Ferien hat man ja mal ein bisschen mehr Zeit zum Beispiel, ne? So ohne jedes einzelne über einen Barcode zu ziehen, gibt's das jetzt in der Pirmasenser Stadtbücherei. Da funktioniert jetzt nämlich alles per Funkchip. Auch die Rückgabe läuft jetzt weitgehend automatisch. Dafür wurden nämlich sämtliche Medien der Stadtbücherei mit sogenannten RFID-Transpondern ausgestattet und im Bibliothekssystem neu erfasst. Die Vorbereitung hat rund 1,5 Jahre gedauert. Wer ein Buch oder ein anderes Medium ausleihen möchte, kann dafür jetzt eines von 2 neuen Selbstbuchungsterminals benutzen. Die Technik steht aber auch an der normalen Ausleihtheke zur Verfügung. Bei der Rückgabe reicht es dann, die ausgeliehenen Medien in das neue Rückgaberegal zu stellen. Dort werden sie dann automatisch zurückgebucht. Ein Sicherungstor am Eingang erkennt außerdem Medien, die noch nicht richtig erfasst wurden, und gibt einen Warnton ab. Die Umstellung hat insgesamt rund 63.000 Euro gekostet und wurde durch das Landesbibliothekszentrum gefördert. Für Besucher bedeutet das jetzt vor allem weniger warten. Die neue Technik ist ab sofort in der Stadtbücherei Pirmasens im Einsatz.
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0: In Eisenborn gibt's gerade 15 Grad. Kroppen und Althornbach melden jeweils 16 Grad.
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2: Ich bin David Riemer. Das Handwerk drängt auf eine schnelle Abschaffung des Sonntagsbackverbots. Im Koalitionsvertrag steht, dass für Bäcker und Konditoren das Sonntagsbackverbot aufgehoben wird. Bitte umsetzen. Das sagte Handwerkspräsident Dittrich der Deutschen Presseagentur.
3: Bäcker dürfen sonntags nur 3 Stunden lang backen. Handwerkspräsident Dittrich findet das ungerecht, denn zum Beispiel Backstationen an Tankstellen dürfen dagegen den ganzen Tag über Teiglinge aufbacken. Nach seiner Erfahrung sind Sonn- und Feiertagsdienste bei einigen Bäckerinnen und Bäckern sogar besonders beliebt, weil dann extra Zuschläge winken und dafür mal unter der Woche ein freier Tag möglich ist. Er will weiter am 8-Stunden-Tag festhalten, aber er wünscht sich mehr Flexibilität. Die Koalitionsspitzen planen die Arbeitszeitänderungen für Bäckereien ab Anfang 2027. Bisher fehlt aber noch ein Gesetzentwurf. Ursula Winkler, Nachrichtenredaktion.
2: Die Bundesregierung will Abschiebungen nach Afghanistan offenbar ausweiten. Das erklärte das hessische Innenministerium. Demnach habe die Bundespolizei mitgeteilt, die bisherigen Einschränkungen auf Straftäter und Gefährder aufzuheben.
4: Bundesinnenminister Dobrindt hat erst Anfang der Woche bekräftigt, Abschiebungen in Länder wie Afghanistan zu forcieren. Ihm ging es vor allem um Straftäter nach einem tödlichen Angriff auf einen Studenten in Trier. Künftig soll aber jeder Afghane, der ausreisepflichtig ist, abgeschoben werden können, sagt die hessische Landesregierung. Grundlage dafür ist die Zusammenarbeit mit der Taliban-Regierung. Menschenrechtsgruppen kritisieren die Ausweitung. Afghanen, die hier nicht kriminell geworden sind, zurückzuschicken, verstoße gegen den Schutz der Menschenrechte. Thomas Bremser, Nachrichtenredaktion.
2: Das US-Militär hat nach eigenen Angaben in der Nacht erneut militärische Ziele im Iran angegriffen. Ziel waren unter anderem Raketen- und Drohnenlager sowie die Flugabwehr. Die USA erklären damit, künftige Angriffe auf Handelsschiffe und zivile Seeleute verhindern zu wollen. Es war die 12. Nacht in Folge mit US-Angriffen auf den Iran. US-Präsident Trump sagte, der Iran sei noch nicht zu einem Abkommen bereit und drohte mit weiteren Angriffen. Die anhaltende Hitze und Trockenheit der vergangenen Monate hat die Dürre in Europa laut einer Studie als Folge des Klimawandels weiter verschärft. Entscheidend ist demnach nicht nur der fehlende Regen, sondern vor allem die durch die Hitze stark gestiegene Verdunstung. Die Forscher warnen, dass Dürren dadurch häufiger und schwerer werden.
1: Und jetzt noch mehr Informationen aus unserer Region.
5: Mit Lisa Ames. Schönen guten Morgen. Finanzamt Kaiserslautern warnt vor Betrugs-E-Mails. Außerdem in den Regionalnachrichten um 19:30. Landkreis Südwestpfalz mit höchster PKW-Dichte Deutschlands. Und Stadtwahlausschuss Pirmasens berät am kommenden Montag über Wahlvorschläge zur Oberbürgermeisterwahl. Ausführliche Nachrichten aus der Region gibt's wieder um 19:30.
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0: Bei uns rund um Kaiserslautern, Pirmasens und Zweibrücken startet der Tag freundlich mit 15 bis 16 Grad und meist trockenem Himmel. Im Laufe des Tages ziehen zwar mal mehr Wolken durch, aber die Sonne lässt sich immer wieder blicken und schiebt uns auf bis zu 24 Grad heute. Morgen dann sogar Richtung 26 Grad. Perfekt für alles draußen, nur die dicke Jacke kann heute Nachmittag schon mal locker bleiben.
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6: Der Blick auf die Straßen sieht ganz gut aus momentan. Keine großen Staus, keine großen Probleme. Wir wünschen euch eine angenehme Fahrt.
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6: Donnerstagmorgen, es ist kurz nach 9 und ihr hört natürlich die Antenne. Alles richtig gemacht an der Stelle schon mal. Und damit ihr auch die richtige Unterhaltung bekommt, gibt es natürlich von uns die besten Hits aller Zeiten. Für euch, Kamrat, gibt es gleich mit Feel Alive und Lima mit Never Ending Story macht den Anfang.
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1: Hallo, ich bin der Nico und ich wünsche allen Leuten aus Kaiserslautern ein schönes Fest zum 750-Jährigen, auf ein guter Zusammenhalt in den nächsten Jahren und dass die Stadt wieder für alle sehr, sehr zugänglich und sehr, sehr schön wird. Das sollte das Ziel von jedem von uns sein.
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0: In Eisenborn gibt es gerade 15 Grad. Kroppen und Althornbach melden jeweils 16 Grad.
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2: Mit Lisa Ames. Schönen guten Morgen. Das Finanzamt Kaiserslautern warnt vor gefälschten E-Mails, die derzeit im Umlauf sind. Die Nachrichten richten sich vor allem an Steuerberater, Unternehmen und Gewerbetreibende. Darin wird eine angebliche Betriebsprüfung angekündigt. Die Steuerverwaltung stellt klar, solche Prüfungsanordnungen werden nicht per E-Mail verschickt. Die betrügerischen Nachrichten enthalten einen Anhang, der zur Eingabe eines Passworts auffordert. Empfänger sollten den Anhang nicht öffnen und keine persönlichen Daten eingeben. Auch Zahlungsaufforderungen sollten ignoriert werden. Im Landkreis Südwestpfalz kommen bundesweit die meisten privat zugelassenen Autos auf die Einwohner. Nach Angaben des Statistischen Landesamtes sind dort 728 Pkw je 1000 Einwohner registriert. Deutlich niedriger fällt die Pkw-Dichte in der Stadt Kaiserslautern aus. Dort sind es nur 443 privat zugelassene Autos je 1000 Einwohner, einer der niedrigsten Werte in Rheinland-Pfalz. Im Landesdurchschnitt kommen knapp 587 Pkw auf 1000 Einwohner. Damit gehört Rheinland-Pfalz bundesweit zu den Ländern mit der höchsten Pkw-Dichte. Grund dafür ist nach Einschätzung der Statistiker vor allem die ländliche Struktur vieler Regionen. In Pirmasens entscheidet der Stadtwahlausschuss am kommenden Montag über die Zulassung der Wahlvorschläge für die Oberbürgermeisterwahl. Die öffentliche Sitzung beginnt um 11 Uhr im Rathaus am Exerzierplatz. Bis zum Ende der Bewerbungsfrist sind bei der Stadt 3 Wahlvorschläge eingegangen. Sie stammen von der CDU, der AfD und der Partei Mensch, Klima, Tierschutz. Die Oberbürgermeisterwahl findet am 6. September statt. Rund 31.000 Bürgerinnen und Bürger sind zur Stimmabgabe aufgerufen. 354 junge Menschen dürfen dabei erstmals an einer OB-Wahl teilnehmen. Eine mögliche Stichwahl ist für den 20. September vorgesehen. Und im Kaiserslauterer Stadtteil Erfenbach ist ein Lastwagen gestern Morgen gegen eine Hauswand geprallt. Der 58-jährige Fahrer kam auf der Jahnstraße aus bislang ungeklärter Ursache von der Fahrbahn ab. Beschädigt wurden das Haus sowie die Mauer eines Nachbargrundstücks. Der Schaden wird auf mindestens 60.000 Euro geschätzt. Der Fahrer blieb unverletzt. Ein Atemalkoholtest ergab jedoch 3,4 Promille. Die Polizei stellte den Führerschein des Mannes sicher und leitete ein Strafverfahren ein. Ein Statiker gab in der Zwischenzeit Entwarnung, das beschädigte Haus ist nicht einsturzgefährdet.
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0: Bei uns rund um Kaiserslautern, Pirmasens und Zweibrücken startet der Tag freundlich mit 15 bis 16 Grad und meist trockenem Himmel. Im Laufe des Tages ziehen zwar mal mehr Wolken durch, aber die Sonne lässt sich immer wieder blicken und schiebt uns auf bis zu 24 Grad heute. Morgen dann sogar Richtung 26 Grad. Perfekt für alles draußen, nur die dicke Jacke kann heute Nachmittag schon mal locker bleiben.
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4: Aktuell keine Staus, ihr kommt gut durch. Wir wünschen euch eine gute Fahrt.
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2: Heute wird im Strecktalpark nicht spaziert, sondern gesprungen. Fitness First lädt von 18.30 bis 19.30 zum kostenlosen Jumping-Training ein. Treffpunkt ist die Wiese an der Beachlag. Sportmatte, Getränke und Sportbekleidung solltet ihr selbst mitbringen. Wichtig, voranmelden solltet ihr euch auch beim Sportamt per Mail an sport@pirmasens.de. Oldschool Beats, R&B und Hip-Hop unter freiem Himmel. Am Freitag steigt auf dem Unionsplatz die 30 Up Hip-Hop Ü30 Party. Los geht's um 17 Uhr. Tickets kosten ab 11,83 Euro und die gibt's bei eventbrite.de unter dem Veranstaltungstitel 30 Up Hip-Hop Open Air Kaiserslautern. 7 Bühnen, Live-Musik, Kirmes und jede Menge Essen. Am Freitag startet das Zweibrücker Stadtfest. Die offizielle Eröffnung beginnt um 18 Uhr auf dem Alexanderplatz. Ab 19.30 Uhr spielen dort die Neon Lights. Später übernimmt Pop History. Gefeiert wird in der gesamten Innenstadt. Eintritt ist natürlich frei. Und Schorle, Saxophon und ordentlich Pfälzer Partylaune gibt's auch am Freitag in Rammstein. Die Duppeglas-Brieder spielen bei den pfälzischen Sommernächten auf dem Vorplatz des Kongresscenters. Beginn ist um 19.30 Uhr, Eintritt frei. Habt ihr noch was für die Veranstaltungstipps? Dann schickt uns doch gerne alle Infos an die 0631 75 00 4x die 7.
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0: Direkt in der Stadt gibt's gerade 17 Grad. Winzeln meldet 16 und in Delfeld liegen wir bei 17 Grad.
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2: Ich bin David Riemer. Das Handwerk drängt auf eine schnelle Abschaffung des Sonntagsbackverbots. Im Koalitionsvertrag steht, dass für Bäcker und Konditoren das Sonntagsbackverbot aufgehoben wird. Bitte umsetzen. Das sagte Handwerkspräsident Dittrich der Deutschen Presseagentur.
3: Bäcker dürfen sonntags nur 3 Stunden lang backen. Handwerkspräsident Dittrich findet das ungerecht, denn zum Beispiel Backstationen an Tankstellen dürfen dagegen den ganzen Tag über Teiglinge aufbacken. Nach seiner Erfahrung sind Sonn- und Feiertagsdienste bei einigen Bäckerinnen und Bäckern sogar besonders beliebt, weil dann extra Zuschläge winken und dafür mal unter der Woche ein freier Tag möglich ist. Er will weiter am 8-Stunden-Tag festhalten, aber er wünscht sich mehr Flexibilität. Die Koalitionsspitzen planen die Arbeitszeitänderungen für Bäckereien ab Anfang 2027. Bisher fehlt aber noch ein Gesetzentwurf. Ursula Winkler, Nachrichtenredaktion.
2: Die Bundesregierung will Abschiebungen nach Afghanistan offenbar ausweiten. Das erklärte das hessische Innenministerium. Demnach habe die Bundespolizei mitgeteilt, die bisherigen Einschränkungen auf Straftäter und Gefährder aufzuheben.
4: Bundesinnenminister Dobrindt hat erst Anfang der Woche bekräftigt, Abschiebungen in Länder wie Afghanistan zu forcieren. Ihm ging es vor allem um Straftäter nach einem tödlichen Angriff auf einen Studenten in Trier. Künftig soll aber jeder Afghane, der ausreisepflichtig ist, abgeschoben werden können, sagt die hessische Landesregierung. Grundlage dafür ist die Zusammenarbeit mit der Taliban-Regierung. Menschenrechtsgruppen kritisieren die Ausweitung. Afghanen, die hier nicht kriminell geworden sind, zurückzuschicken, verstoße gegen den Schutz der Menschenrechte. Thomas Bremser, Nachrichtenredaktion.
2: Das US-Militär hat nach eigenen Angaben in der Nacht erneut militärische Ziele im Iran angegriffen. Ziel waren unter anderem Raketen- und Drohnenlager sowie die Flugabwehr. Die USA erklären damit, künftige Angriffe auf Handelsschiffe und zivile Seeleute verhindern zu wollen. Es war die 12. Nacht in Folge mit US-Angriffen auf den Iran. US-Präsident Trump sagte, der Iran sei noch nicht zu einem Abkommen bereit und drohte mit weiteren Angriffen. Die anhaltende Hitze und Trockenheit der vergangenen Monate hat die Dürre in Europa laut einer Studie als Folge des Klimawandels weiter verschärft. Entscheidend ist demnach nicht nur der fehlende Regen, sondern vor allem die durch die Hitze stark gestiegene Verdunstung. Die Forscher warnen, dass Dürren dadurch häufiger und schwerer werden.
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0: Zwischen Kaiserslautern, Pirmasens und Zweibrücken startet der Tag noch freundlich mit ein paar Wolken und frischen 16 bis 18 Grad. Später macht die Sonne aber ordentlich bodengut und am Nachmittag wird's verbreitet warm mit 24 bis 27 Grad. Regen ist nicht in Sicht, also einfach locker bleiben, Schatten mitnehmen und den Sommer heute ganz entspannt laufen lassen.
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5: Der Blick auf die Straßen sieht ganz gut aus momentan. Keine großen Staus, keine großen Probleme. Wir wünschen euch eine angenehme Fahrt.
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5: 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Dann einfach an uns melden. 0631 7500 4x7.
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5: Euren Sound für den Donnerstagvormittag, den gibt's natürlich nur bei uns, bei der Antenne. Wir spielen euch die besten Hits aller Zeiten, mehr 80er, mehr 90er. Und das beweisen wir natürlich auch. ABC, The Look of Love, gibt's jetzt.
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0: Die Hitze macht uns allen zu schaffen, aber nicht nur uns. Auch die Bäume in Pirmasens leiden unter den hohen Temperaturen und der anhaltenden Trockenheit. Vor allem die jungen Bäume brauchen jetzt dringend Wasser. Deshalb bittet die Stadt die Bürgerinnen und Bürger um Unterstützung. Worum es da genau geht, weiß Kollegin Lisa.
1: Rund 30.000 Stadtbäume gibt's in Pirmasens. Etwa 600 davon sind erst in den vergangenen 5 Jahren gepflanzt worden. Und genau diese jungen Bäume haben aktuell besonders mit der Trockenheit zu kämpfen. Zwar sind die Mitarbeiterinnen und Mitarbeiter des Gartenamts täglich im Einsatz und bringen jede Woche rund 80.000 Liter Wasser aus. Trotzdem reichen die Kapazitäten nicht aus, um alle Straßenbäume ausreichend zu versorgen. Deshalb der Appell an die Bürgerinnen und Bürger: Wer kann, sollte den Straßenbaum vor der eigenen Haustür einmal pro Woche mit etwa 50 Litern Wasser gießen, am besten in den Abendstunden und möglichst langsam direkt ins Baumbeet. Dass manche Bäume derzeit gelbe Blätter bekommen oder sogar Laub verlieren, ist übrigens nicht automatisch ein schlechtes Zeichen. Laut Gartenamt ist das eine natürliche Schutzreaktion gegen die Trockenheit. Mit ausreichend Wasser können sich viele Bäume wieder erholen und sogar neu austreiben. Wer allerdings Bäume entdeckt, die auffällig geschwächt wirken oder deutliche Schäden zeigen, kann das dem Garten- und Friedhofsamt melden. So können die Fachleute schnell reagieren. Die Stadt bedankt sich schon jetzt bei allen, die mit einer Gießkanne mithelfen, das Stadtgrün durch den Sommer zu bringen.
0: Versorgt ihr schon die Bäume vor eurer Haustür oder seid ihr vielleicht sogar Baumpate? Habt ihr vielleicht noch Tipps, wie wir unsere Pflanzen gut durch den Sommer bringen? Ja, dann schreibt's uns gerne und erzählt uns von euren Erfahrungen über die 0631 75 00 4x die 7.
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0: Direkt in der Stadt gibt's gerade 17 Grad. Winzeln meldet 16 und in Delfeld liegen wir bei 17 Grad.
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2: Mit Thorsten Subert, schönen guten Tag. Das Finanzamt Kaiserslautern warnt vor gefälschten E-Mails, die derzeit im Umlauf sind. Die Nachrichten richten sich vor allem an Steuerberater, Unternehmen und Gewerbetreibende. Darin wird eine angebliche Betriebsprüfung angekündigt. Die Steuerverwaltung stellt klar, solche Prüfungsanordnungen werden nicht per E-Mail verschickt. Die betrügerischen Nachrichten enthalten einen Anhang, der zur Eingabe eines Passworts auffordert. Empfänger sollten den Anhang nicht öffnen und keine persönlichen Daten eingeben. Auch Zahlungsaufforderungen sollten ignoriert werden. Im Landkreis Südwestpfalz kommen bundesweit die meisten privat zugelassenen Autos auf die Einwohner. Nach Angaben des Statistischen Landesamtes sind dort 728 Pkw je 1000 Einwohner registriert. Deutlich niedriger fällt die Pkw-Dichte in der Stadt Kaiserslautern aus. Dort sind es nur 443 privat zugelassene Autos je 1000 Einwohner. Einer der niedrigsten Werte in Rheinland-Pfalz. Im Landesdurchschnitt kommen knapp 587 Pkw auf 1000 Einwohner. Damit gehört Rheinland-Pfalz bundesweit zu den Ländern mit der höchsten Pkw-Dichte. Grund dafür ist nach Einschätzung der Statistiker vor allem die ländliche Struktur vieler Regionen. In Pirmasens entscheidet der Stadtwahlausschuss am kommenden Montag über die Zulassung der Wahlvorschläge für die Oberbürgermeisterwahl. Die öffentliche Sitzung beginnt um 11 Uhr im Rathaus am Exerzierplatz. Bis zum Ende der Bewerbungsfrist sind bei der Stadt 3 Wahlvorschläge eingegangen. Sie stammen von der CDU, der AfD und der Partei Mensch-Klima-Tierschutz. Die Oberbürgermeisterwahl findet am 6. September statt. Rund 31.000 Bürgerinnen und Bürger sind zur Stimmabgabe aufgerufen. 354 junge Menschen dürfen dabei erstmals an einer OB-Wahl teilnehmen. Eine mögliche Stichwahl ist für den 20. September vorgesehen. Und im Kaiserslauterer Stadtteil Erfenbach ist ein Lastwagen gestern Morgen gegen eine Hauswand geprallt. Der 58-jährige Fahrer kam auf der Jahnstraße aus bislang ungeklärter Ursache von der Fahrbahn ab. Beschädigt wurde das Haus sowie die Mauer eines Nachbargrundstücks. Der Schaden wird auf mindestens 60.000 Euro geschätzt. Der Fahrer blieb unverletzt. Ein Atemalkoholtest ergab jedoch 3,4 Promille. Die Polizei stellte den Führerschein des Mannes sicher und leitete ein Strafverfahren ein. Ein Statiker gab in der Zwischenzeit Entwarnung. Das beschädigte Haus ist nicht einsturzgefährdet.
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0: Zwischen Kaiserslautern, Pirmasens und Zweibrücken startet der Tag noch freundlich mit ein paar Wolken und frischen 16 bis 18 Grad. Später macht die Sonne aber ordentlich Boden gut und am Nachmittag wird's verbreitet warm mit 24 bis 27 Grad. Regen ist nicht in Sicht, also einfach locker bleiben, Schatten mitnehmen und den Sommer heute ganz entspannt laufen lassen.
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3: Aktuell keine Staus, ihr kommt gut durch. Wir wünschen euch eine gute Fahrt.
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0: In Sambach und Rosenkopf gibt's gerade jeweils 18 Grad, Schweigs meldet 17 Grad.
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2: Ich bin David Riemer. Das Handwerk drängt auf eine schnelle Abschaffung des Sonntagsbackverbots. Im Koalitionsvertrag steht, dass für Bäcker und Konditoren das Sonntagsbackverbot aufgehoben wird. Bitte umsetzen. Das sagte Handwerkspräsident Dittrich der Deutschen Presseagentur.
3: Bäcker dürfen sonntags nur 3 Stunden lang backen. Handwerkspräsident Dittrich findet das ungerecht, denn zum Beispiel Backstationen an Tankstellen dürfen dagegen den ganzen Tag über Teiglinge aufbacken. Nach seiner Erfahrung sind Sonn- und Feiertagsdienste bei einigen Bäckerinnen und Bäckern sogar besonders beliebt, weil dann extra Zuschläge winken und dafür mal unter der Woche ein freier Tag möglich ist. Er will weiter am 8-Stunden-Tag festhalten, aber er wünscht sich mehr Flexibilität. Die Koalitionsspitzen planen die Arbeitszeitänderungen für Bäckereien ab Anfang 2027. Bisher fehlt aber noch ein Gesetzentwurf. Ursula Winkler, Nachrichtenredaktion.
2: Die Bundesregierung will Abschiebungen nach Afghanistan offenbar ausweiten. Das erklärte das hessische Innenministerium. Demnach habe die Bundespolizei mitgeteilt, die bisherigen Einschränkungen auf Straftäter und Gefährder aufzuheben.
4: Bundesinnenminister Dobrindt hat erst Anfang der Woche bekräftigt, Abschiebungen in Länder wie Afghanistan zu forcieren. Ihm ging es vor allem um Straftäter nach einem tödlichen Angriff auf einen Studenten in Trier. Künftig soll aber jeder Afghane, der ausreisepflichtig ist, abgeschoben werden können, sagt die hessische Landesregierung. Grundlage dafür ist die Zusammenarbeit mit der Taliban-Regierung. Menschenrechtsgruppen kritisieren die Ausweitung. Afghanen, die hier nicht kriminell geworden sind, zurückzuschicken, verstoße gegen den Schutz der Menschenrechte. Thomas Bremser, Nachrichtenredaktion.
2: Das US-Militär hat nach eigenen Angaben in der Nacht erneut militärische Ziele im Iran angegriffen. Ziel waren unter anderem Raketen- und Drohnenlager sowie die Flugabwehr. Die USA erklären damit, künftige Angriffe auf Handelsschiffe und zivile Seeleute verhindern zu wollen. Es war die 12. Nacht in Folge mit US-Angriffen auf den Iran. US-Präsident Trump sagte, der Iran sei noch nicht zu einem Abkommen bereit und drohte mit weiteren Angriffen. Die anhaltende Hitze und Trockenheit der vergangenen Monate hat die Dürre in Europa laut einer Studie als Folge des Klimawandels weiter verschärft. Entscheidend ist demnach nicht nur der fehlende Regen, sondern vor allem die durch die Hitze stark gestiegene Verdunstung. Die Forscher warnen, dass Dürren dadurch häufiger und schwerer werden.
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0: Zwischen Kaiserslautern, Winzeln und Dellfeld starten wir freundlich, aber noch ohne Sommerschub. Gerade liegen wir um 17 bis 18 Grad, dazu mixen sich Sonne und Wolken. Heute Nachmittag wird es dann angenehm warm mit 23 bis 24 Grad. Morgen geht es noch etwas höher, bis knapp 26 oder 27 Grad. Also locker durch den Tag, Fenster auf, Sonne mitnehmen und später den Abend draußen entspannt ausklingen lassen.
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5: Der Blick auf die Straßen sieht ganz gut aus momentan. Keine großen Staus, keine großen Probleme. Wir wünschen euch eine angenehme Fahrt.
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5: 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Dann einfach an uns melden. 0631 7500 4x7.
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5: Kurz nach 11, eure Antenne hier für euch. Und es gibt guten Sound. Ja, egal ob ihr jetzt gerade dabei seid, euch noch schon mal mental auf die Mittagspause vorzubereiten oder vielleicht habt ihr auch einfach frei, macht Balkonienurlaub in Lautern, Pirmasens oder in Zweibrücken. Und dazu liefern wir euch den besten Sound. Kaja Gugu mit Too Shy. Wir machen jetzt erstmal den Anfang. Viel Spaß.
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0: Spielzeug gegen Bildschirm. In Toy Story 5 wartet das nächste große Abenteuer auf Woody, Buzz Lightyear und ihre Freunde. Bei Bonnie scheint zunächst alles in bester Ordnung zu sein, doch dann zieht mit Lilypad ein neues Spielzeug ins Kinderzimmer ein, ein Tablet in Form eines Frosches. Plötzlich wird alles analoge zur Nebensache. Können Woody, Buzz und Co. Bonnie trotzdem zeigen, dass echte Freundschaft mehr wert ist als jeder Bildschirm? Ein witziges und herzerwärmendes Familienabenteuer für Groß und Klein. Toy Story 5 heute um 19.45 Uhr in der UCI-Kinowelt Kaiserslautern. Blutig, düster und nichts für schwache Nerven. Evil Dead Burn bringt den Horror zurück auf die große Leinwand. Nach dem Tod ihres Mannes sucht eine Frau Zuflucht bei ihren Schwiegereltern auf einem abgelegenen Familienanwesen. Doch aus der Trauer wird schon bald der blanke Albtraum. Dämonische Deadites verwandeln das Familientreffen in ein grausames Gemetzel. Ein neuer Teil der Kultreihe voller Schockmomente, Nervenkitzel und dämonischem Chaos. Evil Dead Burn, heute um 19.45 Uhr im Valhalla Kino Center in Pirmasens. Liebe kann gefährlich werden, besonders in Obsession, du sollst mich lieben. Was mit einer harmlosen Sehnsucht beginnt, entwickelt sich zu einem verstörenden Albtraum. Ein junger Romantiker setzt unheilvolle Kräfte frei und löst damit eine obsessive Fixierung aus, die Nikki immer tiefer in den Strudel aus Wahn und Angst zieht. Ein packendes Drama mit düsteren Mystery-Elementen über die Frage, wie weit Liebe gehen darf und welchen Preis manche Wünsche haben. Obsession, du sollst mich lieben. Heute um 20.30 Uhr im Cinema Europa in Zweibrücken. Und ganz egal, für welchen Film ihr euch entscheidet, wir wünschen euch ganz viel Spaß im Kino.
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0: In Sambach und Rosenkopf gibt es gerade jeweils 18 Grad, Schweigs meldet 17 Grad.
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2: Mit Thorsten Subert, schönen guten Tag. Das Finanzamt Kaiserslautern warnt vor gefälschten E-Mails, die derzeit im Umlauf sind. Die Nachrichten richten sich vor allem an Steuerberater, Unternehmen und Gewerbetreibende. Darin wird eine angebliche Betriebsprüfung angekündigt. Die Steuerverwaltung stellt klar, solche Prüfungsanordnungen werden nicht per E-Mail verschickt. Die betrügerischen Nachrichten enthalten einen Anhang, der zur Eingabe eines Passworts auffordert. Empfänger sollten den Anhang nicht öffnen und keine persönlichen Daten eingeben. Auch Zahlungsaufforderungen sollten ignoriert werden. Im Landkreis Südwestpfalz kommen bundesweit die meisten privat zugelassenen Autos auf die Einwohner. Nach Angaben des Statistischen Landesamtes sind dort 728 Pkw je 1000 Einwohner registriert. Deutlich niedriger fällt die Pkw-Dichte in der Stadt Kaiserslautern aus. Dort sind es nur 443 privat zugelassene Autos je 1000 Einwohner. Einer der niedrigsten Werte in Rheinland-Pfalz. Im Landesdurchschnitt kommen knapp 587 Pkw auf 1000 Einwohner. Damit gehört Rheinland-Pfalz bundesweit zu den Ländern mit der höchsten Pkw-Dichte. Grund dafür ist nach Einschätzung der Statistiker vor allem die ländliche Struktur vieler Regionen. In Pirmasens entscheidet der Stadtwahlausschuss am kommenden Montag über die Zulassung der Wahlvorschläge für die Oberbürgermeisterwahl. Die öffentliche Sitzung beginnt um 11 Uhr im Rathaus am Exerzierplatz. Bis zum Ende der Bewerbungsfrist sind bei der Stadt 3 Wahlvorschläge eingegangen. Sie stammen von der CDU, der AfD und der Partei Mensch-Klima-Tierschutz. Die Oberbürgermeisterwahl findet am 6. September statt. Rund 31.000 Bürgerinnen und Bürger sind zur Stimmabgabe aufgerufen. 354 junge Menschen dürfen dabei erstmals an einer OB-Wahl teilnehmen. Eine mögliche Stichwahl ist für den 20. September vorgesehen. Und im Kaiserslauterer Stadtteil Erfenbach ist ein Lastwagen gestern Morgen gegen eine Hauswand geprallt. Der 58-jährige Fahrer kam auf der Jahnstraße aus bislang ungeklärter Ursache von der Fahrbahn ab. Beschädigt wurde das Haus sowie die Mauer eines Nachbargrundstücks. Der Schaden wird auf mindestens 60.000 Euro geschätzt. Der Fahrer blieb unverletzt. Ein Atemalkoholtest ergab jedoch 3,4 Promille. Die Polizei stellte den Führerschein des Mannes sicher und leitete ein Strafverfahren ein. Ein Statiker gab in der Zwischenzeit Entwarnung. Das beschädigte Haus ist nicht einsturzgefährdet.
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0: Zwischen Kaiserslautern, Winzeln und Dellfeld starten wir freundlich, aber noch ohne Sommerschub. Gerade liegen wir um 17 bis 18 Grad. Dazu mixen sich Sonne und Wolken. Heute Nachmittag wird es dann angenehm warm mit 23 bis 24 Grad. Morgen geht es noch etwas höher bis knapp 26 oder 27 Grad. Also locker durch den Tag, Fenster auf, Sonne mitnehmen und später den Abend draußen entspannt ausklingen lassen.
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3: Aktuell keine Staus, ihr kommt gut durch. Wir wünschen euch eine gute Fahrt.
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0: Hier ist eure Antenne, schönen Donnerstag und wir beantworten wieder eure Fragen in Warum ist das so? Heute kommt die Frage von Marlon aus Kaiserslautern und der wollte gerne mal wissen, warum soll man eigentlich die Kurve kratzen? Die Antwort, lieber Marlon und natürlich ihr allen anderen, gibt's wie immer jetzt.
1: Hä? Hab gar nichts verstanden.
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3: Gerade in Filmen und Serien sehen wir oft, wie Diebe, nachdem sie ihr Diebesgut erbeutet haben, schleunigst die Kurve kratzen, um schnell davonzukommen und eben nicht erwischt zu werden. Die Herkunft der Redewendung ist schon ziemlich alt. Sie kommt nämlich aus dem Mittelalter und den sogenannten Kratz- bzw. Prellsteinen. Zur damaligen Zeit war eines der gängigen Fortbewegungsmittel die Kutsche. Gezogen vom Pferd war sie natürlich nicht so wendig und da passierte es oft, dass die Kutsche beim schnellen Abbiegen die Ecken von Häusern kratzte. Um ihre Häuser zu schützen, haben die Bewohner also solche Kratzsteine angebracht, also Steinblöcke, die etwas von der Hausecke abstehen. An so manch historischen Gebäuden können wir sogar sowas heutzutage noch sehen. Wenn es der Kutscher nun also so richtig eilig hatte und enge Kurven fahren musste, konnte er wortwörtlich die Kurve, also eigentlich den Kratzstein, kratzen, ohne einen Schaden anzurichten.
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1: Aha.
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1: In Eisenborn gibt's gerade 18 Grad, Winsberg und Dellfeld melden 19 Grad.
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3: Ich bin David Riemer. Der Krieg zwischen den USA und dem Iran treibt die Ölpreise weiter in die Höhe. Der Preis für die Referenzsorte Brent aus der Nordsee stieg erstmals seit Anfang Juni über die Marke von 96 US-Dollar je Barrel. Getrieben wird der Preis von der Eskalation im US-iranischen Krieg. Vom Iran unterstützte Houthi-Milizen erklärten nun, sie hätten zwei saudi-arabische Tanker im Roten Meer angegriffen.
4: Damit spitzt sich die Lage weiter zu. Der Iran-Krieg hat den Verkehr durch die wichtige Straße von Hormuz bereits stark beeinträchtigt. Sollten auch die Houthi-Angriffe zunehmen, gerät mit dem Roten Meer eine weitere wichtige Ölroute unter Druck. Noch liegt der Ölpreis jedoch unter dem Jahreshoch. Ende April kostete das Barrel 126 US-Dollar. Eine Deeskalation im Konflikt ist derzeit nicht in Sicht. US-Medien berichten seit Tagen über Indizien für eine mögliche Ausweitung der US-Angriffe. Auch die Drohung von US-Präsident Donald Trump lassen nicht nach. Aus Beirut, Amira Rajab.
3: Die EU-Staaten haben sich wegen des anhaltenden russischen Angriffskrieges gegen die Ukraine auf ein neues Sanktionspaket verständigt. Das teilten EU-Diplomaten in Brüssel mit.
5: Das Problem der 21. Russland-Sanktionen ist, wie kann man die lange Liste von bestehenden Strafmaßnahmen noch verlängern, ohne zu viel Schaden an der eigenen Wirtschaft anzurichten. Es gibt also weitere Ausfuhrbeschränkungen für Hightech und Einreisesperren, jetzt auch für russische Soldaten. Aber die Versorgung mit Fischstäbchen bleibt gesichert. Nach langem Hin und Her wurde auf ein Einfuhrverbot für Alaska-Seelachs und Kabeljau aus Russland verzichtet. Aber der Ölpreisdeckel für russische Ölexporte bleibt trotz höherer Ölpreise unangetastet. Also hier keine Mehreinnahmen für Moskau. Aus Brüssel, Dieter Ebeling.
3: Das Armutsrisiko in alleinerziehenden Haushalten ist deutlich höher als im Durchschnitt. Nach Angaben des Statistischen Bundesamts gelten rund 29% der Menschen dort als armutsgefährdet. Bei Paaren mit Kindern sind es 12%. Damit ist das Armutsrisiko für Alleinerziehende und ihre Kinder mehr als doppelt so hoch. Wegen eines Waldbrandes an der französischen Atlantikküste bei Bordeaux sind inzwischen 10.000 Touristen vorsorglich evakuiert worden. Außerdem mussten etwa 1.000 Anwohner ihre Orte verlassen. Verletzt wurde nach Angaben der Behörden niemand. 500 Feuerwehrleute kämpfen weiter gegen die Flammen. Die Lage bleibt ungünstig. In der Region machen traditionell auch viele Deutsche Urlaub.
2: Und jetzt noch mehr Informationen aus unserer Region.
6: Mit Thorsten Subert. Schönen guten Tag. Finanzamt Kaiserslautern warnt vor Betrugs-E-Mails. Außerdem in den Regionalnachrichten um halb. Landkreis Südwestpfalz mit höchster Pkw-Dichte Deutschlands. Und Stadtwahlausschuss Pirmasens berät am kommenden Montag über Wahlvorschläge zur Oberbürgermeisterwahl. Ausführliche Nachrichten aus der Region gibt's wieder um halb.
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1: Bei uns zwischen Kaiserslautern, Pirmasens und Zweibrücken bleibt's heute angenehm warm, aber ohne Hitzealarm. Meist 19 bis 24 Grad, dazu viel Wolkenmix und zwischendurch auch ein paar freundlichere Phasen. Morgen legt der Sommer dann nochmal nach und kratzt überall an der 26er-Marke. Also locker anziehen, ein bisschen frische Luft mitnehmen und den Tag einfach entspannt laufen lassen.
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7: Der Blick auf die Straßen sieht ganz gut aus momentan. Keine großen Staus, keine großen Probleme. Wir wünschen euch eine angenehme Fahrt.
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7: 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Blitzer, Staus oder sonstiges, was normalerweise nicht auf die Straßen gehört? Dann einfach an uns melden. 0631 7500 4x7.
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7: Hier ist eure Antenne. Es ist kurz nach 12. Für viele heißt es jetzt guten Appetit, ab in die Mittagspause. Und dabei gibt es natürlich noch richtig guten Sound für euch. Billy Joel, Tell Her About It haben wir jetzt für euch. Miley Cyrus bringt ein Paket Blumen mit. Flowers haben wir gleich für euch am Start. Also quasi ein bunter Blumenstrauß aus Musik. Und Ace of Base, Always Have, Always Win. Die sind auch noch mit am Start gleich. Also guter Sound für euren Donnerstag.
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0: Hier ist eure Antenne und es sind Sommerferien und für viele in Lautern, Pirmasens und Zweibrücken heißt das Koffer packen, ab in den Urlaub und mal ehrlich, im Hotel, da gibt es doch immer diese kleinen Dinge, bei denen man mal kurz überlegt, die würden sich zu Hause eigentlich auch ganz gut machen. Wir haben uns im Antenneland mal umgehört und euch gefragt, habt ihr schon mal was aus einem Hotel mitgehen lassen? Und wenn ja, was?
1: Ich glaube, das Beste, was ich jemals mitgenommen habe, war ein ganz großes Saunahandtuch und das wird immer noch regelmäßig benutzt.
2: Ich glaube, ich habe noch nichts im Hotel mitgehen lassen. Höchstens vielleicht mal ein Duschgel.
3: Ja, so die Kleinigkeiten. Und dass sich das wirklich rentiert in so teuren Etablissements, weiß ich noch gar nicht, wo man die wirklich coolen Sachen klauen kann. Von daher nur einmal ein paar Schlappen.
4: Nein, natürlich nicht immer nur Shampoo und Duschgel. Das, was auch erlaubt ist, natürlich.
5: Ich habe mal in einem Airbnb ein Gewürz mitgenommen, das mir sehr gut gefallen hat.
0: Ja, da würde ich auch nicht nein sagen. Und wenn wir schon beim Thema Urlaub sind, woran erkennt ihr eigentlich andere Deutsche im Urlaub?
4: Ich finde daran, dass sie, wenn man zum Beispiel im Hotel ist, dass sie mit dem Hotelpersonal auch versuchen, Deutsch zu sprechen.
1: Besonders deutlich erkennt man die daran, dass sie schon um 6 Uhr morgens aufstehen und ihre Handtücher über die Liegen legen. Oder wenn man im Restaurant ist, hört man immer sehr laut die Deutschen auf Deutsch reden.
6: An Sandalen und Socken, Klassiker, auch Sonnenbrand.
5: Ich würde sagen, Männer erkennt man, glaube ich, relativ oft an Fußballtrikots. Und daran erkennt man auch die Pfälzer an den Lautern-Trikots.
0: Na, habt ihr euch vielleicht bei dem einen oder anderen wiedererkannt? Naja, macht nichts. Am Ende haben wir doch alle unsere kleinen Urlaubsgewohnheiten. Die Antenne wünscht euch auf jeden Fall noch eine schöne Urlaubszeit.
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0: In Eisenborn gibt es gerade 18 Grad, Winsberg und Dellfeld melden 19 Grad.
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0: Bei uns zwischen Kaiserslautern, Pirmasens und Zweibrücken bleibt's heute angenehm warm, aber ohne Hitzealarm. Meist 19 bis 24 Grad, dazu viel Wolkenmix und zwischendurch auch ein paar freundlichere Phasen. Morgen legt der Sommer dann nochmal nach und kratzt überall an der 26er-Marke. Also locker anziehen, ein bisschen frische Luft mitnehmen und den Tag einfach entspannt laufen lassen.
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2: Aktuell keine Staus, ihr kommt gut durch. Wir wünschen euch eine gute Fahrt.
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1: Manche finden beim Aufräumen alte Rechnungen. Ein freiwilliger Archivar in London fand aber die amerikanische Unabhängigkeitserklärung bei den Briten. Also fast 250 Jahre lang lag das Blatt unbeachtet in den Akten der Royal Navy. Es ist keine handgeschriebene Originalurkunde, sondern ein sehr früher Zeitungsdruck aus dem Juli 1776, nur wenige Tage nachdem die USA ihre Unabhängigkeit erklärt hatten. Wie das Papier nach England kam, ist fast noch spannender. Es lag nämlich an Bord eines amerikanischen Freibeuterschiffs. Die Briten fingen das Schiff an Heiligabend 1776 nach einer 7-stündigen Verfolgungsjagd vor Portugal ab. Der Kapitän warf fast alle Unterlagen ins Meer, aber ausgerechnet diese Erklärung rettete er. Die Briten schickten sie damals an ihre Marineverwaltung, dort landete sie irgendwann dann im Archiv und geriet in Vergessenheit. Jetzt ist klar, von diesem Druck existieren weltweit nur 11 Exemplare und dieses ist das einzige außerhalb der USA. Außerdem ist es eine einzig bekannte Unabhängigkeitserklärung, die im Krieg erbeutet wurde. Da hat jemand 250 Jahre lang ein Stück Weltgeschichte einfach sehr ordentlich abgeheftet.
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0: In Weilerbach gibt's 21 Grad, Tröben liegt bei 20 Grad und Delfeld meldet ebenfalls 20 Grad.
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2: Ich bin David Riemer. Im Streit um zu schnelle Gesetzgebungsverfahren hat das Bundesverfassungsgericht die Klage verworfen. Der ehemalige Abgeordnete Heilmann hatte kritisiert, dass die damalige Ampelregierung das Heizungsgesetz kurzfristig durch das Parlament bringen wollte. Die obersten Richter in Karlsruhe sehen das anders.
3: Es kommt immer wieder mal vor, dass der Bundestag Gesetze im Eiltempo beschließen muss. Heißt, die Abgeordneten bekommen erst am Vorabend hunderte Seiten des Gesetzes und müssen am Tag später darüber abstimmen. Die Kritik, man könne sich nicht ausreichend mit der Materie beschäftigen. So ähnlich war es vor 3 Jahren auch beim Heizungsgesetz der Ampel. Das Gericht stoppte damals im Eilverfahren die schnelle Abstimmung, die dann 2 Monate später stattfand. Doch jetzt sagen die obersten Richter, es gebe kein festes Tempolimit, wenn Gesetze beschlossen werden. Thomas Bremser, Nachrichtenredaktion.
2: Die Arbeit in Deutschland bleibt ungleich verteilt. Während Millionen Menschen arbeitslos sind oder keine Vollzeitstelle finden, arbeiten gleichzeitig gut 2,1 Millionen Menschen regelmäßig mehr als 49 Stunden pro Woche. Das sind nach Angaben des Statistischen Bundesamts gut 7% aller Vollerwerbstätigen. Der Statistik zufolge sind es vor allem Selbstständige mit Beschäftigten, die länger im Betrieb bleiben. Mit verstärkten Kontrollen geht die Bundespolizei am kommenden Wochenende gegen Kriminalität an Bahnhöfen in deutschen Großstädten vor. Dann wird die Präsenz an mehr als 10 Großstadtbahnhöfen erhöht. Im Fokus stehen Bahnhöfe, die immer wieder durch eine erhöhte Zahl von Gewaltdelikten auffallen. Genaue Orte nennt die Bundespolizei allerdings nicht. Damit ist es wohl klar, mit der Einladung zu einer Pressekonferenz morgen um 11 Uhr hat der Deutsche Fußballbund letzte Zweifel an einem Engagement von Jürgen Klopp als Bundestrainer praktisch beseitigt. Sein Name wurde in der Einladung zwar nicht genannt, doch das hat nur formale Gründe.
4: Morgen früh tagen zunächst noch DFB-Aufsichtsrat und Gesellschafter. Die Gremien müssen den Vertrag von Klopp noch formal absegnen. Das Papier soll offenbar bis zur nächsten Weltmeisterschaft 2030 laufen. Wie es aussieht, dürfte Klopp wohl sein eigenes Team mit zum DFB bringen, also seine langjährigen Co-Trainer Piet Krawitz und Pep Leinders und offenbar auch Ex-Nationalspieler Sven Bender. Thomas Thonfeld, Sportredaktion.
2: Klopp wird sehr wahrscheinlich Ende September beim Nations League-Spiel in den Niederlanden seine Premiere als Bundestrainer feiern.
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5: Mit Thorsten Subert. Schönen guten Tag. Finanzamt Kaiserslautern warnt vor Betrugs-E-Mails. Außerdem in den Regionalnachrichten um 20:30. Landkreis Südwestpfalz mit höchster Pkw-Dichte Deutschlands. Und Stadtwahlausschuss Pirmasens berät am kommenden Montag über Wahlvorschläge zur Oberbürgermeisterwahl. Ausführliche Nachrichten aus der Region gibt's wieder um 20:30.
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0: Bei uns rund um Kaiserslautern, Pirmasens und Zweibrücken gibt's heute einen ziemlich angenehmen Mix aus Sonne und Wolken bei rund 20 Grad. Am Nachmittag wird's in Schneckenhausen, Gersbach und Riedelberg noch etwas freundlicher und Richtung 23 Grad mild. Morgen dann überall ein Stück wärmer mit bis zu 26 oder 27 Grad. Perfekt für alles draußen, aber die leichte Jacke für den Abend würde ich trotzdem noch nicht direkt verbannen.
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6: Nix los auf den Straßen, ihr habt freie Fahrt.
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6: Geblitzt wird auf der A8 in Fahrtrichtung Pirmasens und zwar in Höhe der Abfahrt Zweibrücken-Ernstweiler. Einen Blitzer haben wir auf der A6, wenn ihr Richtung Mannheim unterwegs seid, kurz vor der Abfahrt Kaiserslautern-Zentrum. Auf der B270 wird in Fahrtrichtung Kaiserslautern kurz nach der Abfahrt nach Schopp eure Geschwindigkeit überprüft und zwar hier vor der Bahnunterführung. Außerdem haben wir einen Blitzer in Höhe vom Staffelhof in der Industriestraße in Pirmasens und in Kaiserslautern wird in der Mainzer Straße eure Geschwindigkeit überprüft. Wenn ihr noch was gesehen habt, gerne melden über die 0631 75 00 und 4x7.
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6: Schönen Donnerstagnachmittag. Die Kaffeemaschine streikt. Die Kollegen und Kolleginnen waren heute, etwas herausfordernder. Oder auch der Chef will irgendwas von euch gerade nochmal. Gar kein Problem. Wir sorgen jetzt für Entspannung und gute Laune. Und für ein paar Minuten ist das alles vergessen. Bobby McFerrin, Don't Worry, Be Happy. Die besten Hits aller Zeiten. Lisa Ames für euch am Mikrofon. Hallo.

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0: In Weilerbach gibt es 21 Grad, Tröben liegt bei 20 Grad und Dellfeld meldet ebenfalls 20 Grad.
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0: Bei uns rund um Kaiserslautern, Pirmasens und Zweibrücken gibt's heute einen ziemlich angenehmen Mix aus Sonne und Wolken bei rund 20 Grad. Am Nachmittag wird's in Schneckenhausen, Gersbach und Riedelberg noch etwas freundlicher und Richtung 23 Grad mild. Morgen dann überall ein Stück wärmer mit bis zu 26 oder 27 Grad. Perfekt für alles draußen, aber die leichte Jacke für den Abend würde ich trotzdem noch nicht direkt verbannen.
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2: Der Blick zu euch auf die Straßen. Aktuell sieht's gut aus. Nix für euch unterwegs los. Ihr kommt aktuell gut durch.
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2: Geblitzt wird auf der A8 in Fahrtrichtung Pirmasens und zwar in Höhe der Abfahrt Zweibrücken Ernstweiler. Einen Blitzer haben wir auf der A6, wenn ihr Richtung Mannheim unterwegs seid, kurz vor der Abfahrt Kaiserslautern Zentrum. Auf der B270 wird in Fahrtrichtung Kaiserslautern kurz nach der Abfahrt nach Schopp eure Geschwindigkeit überprüft und zwar hier vor der Bahnunterführung. Außerdem haben wir einen Blitzer in Höhe vom Staffelhof in der Industriestraße in Pirmasens und in Kaiserslautern wird in der Mainzer Straße eure Geschwindigkeit überprüft. Wenn ihr noch was gesehen habt, gerne melden über die 0631 75 00 und 4 mal die 7.
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2: Heute wird im Strecktalpark nicht spaziert, sondern gesprungen. Fitness First lädt von 18.30 bis 19.30 zum kostenlosen Jumping-Training ein. Treffpunkt ist die Wiese an der Beachlag. Sportmatte, Getränke und Sportbekleidung solltet ihr selbst mitbringen. Wichtig, voranmelden solltet ihr euch auch beim Sportamt per Mail an sport@pirmasens.de. Oldschool Beats, R&B und Hip-Hop unter freiem Himmel. Am Freitag steigt auf dem Unionsplatz die 30 Up Hip-Hop Ü30 Party. Los geht's um 17 Uhr. Tickets kosten ab 11,83 Euro. Und die gibt's bei eventbrite.de unter dem Veranstaltungstitel 30 Up Hip-Hop Open Air Kaiserslautern. 7 Bühnen, Live-Musik, Kirmes und jede Menge Essen. Am Freitag startet das Zweibrücker Stadtfest. Die offizielle Eröffnung beginnt um 18 Uhr auf dem Alexanderplatz. Ab 19.30 Uhr spielen dort die Neon Lights. Später übernimmt Pop History. Gefeiert wird in der gesamten Innenstadt. Eintritt ist natürlich frei. Und Schorle, Saxophon und ordentlich Pfälzer Partylaune gibt's auch am Freitag in Rammstein. Die Duppeglas-Brieder spielen bei den pfälzischen Sommernächten auf dem Vorplatz des Kongresscenters. Beginn ist um 19.30 Uhr, Eintritt frei. Habt ihr noch was für die Veranstaltungstipps? Dann schickt uns doch gerne alle Infos an die 0631 75 00 4x die 7.
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0: Direkt in der Stadt gibt's 21 Grad, in Kroppen 20 und in Delfeld ebenfalls 20 Grad.
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2: Ich bin Dirk Zeitler. Das Bundesverfassungsgericht hat die Klage des früheren CDU-Abgeordneten Thomas Heilmann zum Heizungsgesetz verworfen. Die Richter stellten klar, das Grundgesetz setzt der Beschleunigung von Gesetzgebungsverfahren zwar Grenzen, ein festes verfassungsrechtliches Tempolimit gibt es aber nicht. Heilmann sah sein Recht als Abgeordneter durch das aus seiner Sicht überhastete Verfahren verletzt. Die EU verhängt gegen Google wegen unfairer Geschäftspraktiken eine Strafe von 890 Millionen Euro. Der US-Konzern hat nach Ansicht der Europäischen Kommission mit seiner Suchmaschine sowie dem App-Marktplatz Google Play Wettbewerbsregeln verletzt und seine Konkurrenz widerrechtlich benachteiligt.
3: Damit riskiert die EU-Kommission einen neuen Konflikt mit US-Präsident Trump. Der hat früher schon Gegenmaßnahmen angedroht. Die EU-Kommission bestraft Google für die Verletzung von Wettbewerbsregeln mit dem App-Marktplatz Google Play. Dabei würden nämlich eigene Produkte stärker hervorgehoben und besser platziert als andere. Google hat erklärt, wenn man die EU-Forderungen erfüllen wolle, müsse man Echtzeitsuchfunktionen, etwa bei Hotel- und Flugsuchen, entfernen und Sicherheitsfunktionen ebenfalls. Vermutlich sieht man sich vor Gericht wieder. Aus Brüssel, Dieter Ebeling.
2: Wegen eines Waldbrands an der französischen Atlantikküste sind inzwischen 10.000 Touristen vorsorglich evakuiert worden. Betroffen seien Urlauber von 8 Ferienzentren und 3 Campingplätzen, teilten die Behörden mit. Der Brand hat sich bereits auf einer Fläche von 2.000 Hektar ausgedehnt.
4: Die gute Nachricht, trotz der apokalyptischen Bilder riesiger Flammen und Rauchschwaden, ist, es hat bislang keinerlei Verletzte gegeben. Und Ziel der Evakuierungen ist, dass keine Menschen in Gefahr geraten. Deshalb mussten viele Touristen in der auch bei Deutschen beliebten Region am Abend und in der Nacht das Nötigste zusammenpacken und Campingplätze und Ferienquartiere verlassen. Wie schnell sie wieder zurück können, ist noch offen. Die Feuerwehr kämpft mit schwerem Gerät und Löschflugzeugen gegen den heftigen Brand. Aus Paris, Michael Evers.
2: Mit der Einladung zu einer Pressekonferenz hat der Deutsche Fußballbund letzte Zweifel an einem Engagement von Jürgen Klopp als Bundestrainer praktisch beseitigt. Morgen um 11 Uhr soll der Wunschkandidat in Frankfurt als Nachfolger von Julian Nagelsmann präsentiert werden.
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5: Mit Thorsten Subert, schönen guten Tag. Finanzamt Kaiserslautern warnt vor Betrugs-E-Mails. Außerdem in den Regionalnachrichten um 9:30 Landkreis Südwestpfalz mit höchster Pkw-Dichte Deutschlands und Stadtwahlausschuss Pirmasens berät am kommenden Montag über Wahlvorschläge zur Oberbürgermeisterwahl. Ausführliche Nachrichten aus der Region gibt's wieder um 9:30.
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0: Heute bleibt's bei uns rund um Kaiserslautern, Pirmasens und Zweibrücken eher freundlich gedämpft. Viel Wolke, aber trocken und angenehm mild mit 21 bis 24 Grad. Am Abend lockert stellenweise etwas auf und in der Nacht wird's klar und frischer. Morgen wird's dann deutlich wärmer mit Sonne im Mix und Spitzen bis knapp 27 Grad. Also tagsüber locker bleiben, aber für den Abend ruhig noch was Leichtes zu überwerfen einpacken.
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6: Die Straßen sind aktuell frei bei uns im Antennenland. Ihr kommt gut durch.
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6: Geblitzt wird auf der A8 in Fahrtrichtung Pirmasens, und zwar in Höhe der Abfahrt Zweibrücken Ernstweiler. Einen Blitzer haben wir auf der A6, wenn ihr Richtung Mannheim unterwegs seid, kurz vor der Abfahrt Kaiserslautern Zentrum. Auf der B270 wird in Fahrtrichtung Kaiserslautern kurz nach der Abfahrt nach Schopp eure Geschwindigkeit überprüft, und zwar hier vor der Bahnunterführung. Außerdem haben wir einen Blitzer in Höhe vom Staffelhof in der Industriestraße in Pirmasens, und in Kaiserslautern wird in der Mainzer Straße eure Geschwindigkeit überprüft. Wenn ihr noch was gesehen habt, gerne melden über die 0631 75 00 und 4x7.
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6: Nachmittag mit den besten Hits aller Zeiten. Dire Straits, Money for Nothing. Lisa Ames für euch am Mikrofon. Hallo.

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0: Direkt in der Stadt gibt es 21 Grad, in Kroppen 20 und in Delfeld ebenfalls 20 Grad.
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2: Mit Thorsten Subert, schönen guten Tag. Das Finanzamt Kaiserslautern warnt vor gefälschten E-Mails, die derzeit im Umlauf sind. Die Nachrichten richten sich vor allem an Steuerberater, Unternehmen und Gewerbetreibende. Darin wird eine angebliche Betriebsprüfung angekündigt. Die Steuerverwaltung stellt klar, solche Prüfungsanordnungen werden nicht per E-Mail verschickt. Die betrügerischen Nachrichten enthalten einen Anhang, der zur Eingabe eines Passworts auffordert. Empfänger sollten den Anhang nicht öffnen und keine persönlichen Daten eingeben. Auch Zahlungsaufforderungen sollten ignoriert werden. Im Landkreis Südwestpfalz kommen bundesweit die meisten privat zugelassenen Autos auf die Einwohner. Nach Angaben des Statistischen Landesamtes sind dort 728 Pkw je 1000 Einwohner registriert. Deutlich niedriger fällt die Pkw-Dichte in der Stadt Kaiserslautern aus. Dort sind es nur 443 privat zugelassene Autos je 1000 Einwohner. Einer der niedrigsten Werte in Rheinland-Pfalz. Im Landesdurchschnitt kommen knapp 587 Pkw auf 1000 Einwohner. Damit gehört Rheinland-Pfalz bundesweit zu den Ländern mit der höchsten Pkw-Dichte. Grund dafür ist nach Einschätzung der Statistiker vor allem die ländliche Struktur vieler Regionen. In Pirmasens entscheidet der Stadtwahlausschuss am kommenden Montag über die Zulassung der Wahlvorschläge für die Oberbürgermeisterwahl. Die öffentliche Sitzung beginnt um 11 Uhr im Rathaus am Exerzierplatz. Bis zum Ende der Bewerbungsfrist sind bei der Stadt 3 Wahlvorschläge eingegangen. Sie stammen von der CDU, der AfD und der Partei Mensch-Klima-Tierschutz. Die Oberbürgermeisterwahl findet am 6. September statt. Rund 31.000 Bürgerinnen und Bürger sind zur Stimmabgabe aufgerufen. 354 junge Menschen dürfen dabei erstmals an einer OB-Wahl teilnehmen. Eine mögliche Stichwahl ist für den 20. September vorgesehen. Und im Kaiserslauterer Stadtteil Erfenbach ist ein Lastwagen gestern Morgen gegen eine Hauswand geprallt. Der 58-jährige Fahrer kam auf der Jahnstraße aus bislang ungeklärter Ursache von der Fahrbahn ab. Beschädigt wurde das Haus sowie die Mauer eines Nachbargrundstücks. Der Schaden wird auf mindestens 60.000 Euro geschätzt. Der Fahrer blieb unverletzt. Ein Atemalkoholtest ergab jedoch 3,4 Promille. Die Polizei stellte den Führerschein des Mannes sicher und leitete ein Strafverfahren ein. Ein Statiker gab in der Zwischenzeit Entwarnung. Das beschädigte Haus ist nicht einsturzgefährdet.
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0: Heute bleibt es bei uns rund um Kaiserslautern, Pirmasens und Zweibrücken eher freundlich gedämpft. Viel Wolke, aber trocken und angenehm mild mit 21 bis 24 Grad. Am Abend lockert stellenweise etwas auf und in der Nacht wird es klar und frischer. Morgen wird es dann deutlich wärmer, mit Sonne im Mix und Spitzen bis knapp 27 Grad. Also, tagsüber locker bleiben, aber für den Abend ruhig noch was Leichtes zu überwerfen einpacken.
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3: Nix los auf den Straßen, freie Fahrt im Antenneland für euch.
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3: Geblitzt wird auf der A8 in Fahrtrichtung Pirmasens und zwar in Höhe der Abfahrt Zweibrücken Ernstweiler. Einen Blitzer haben wir auf der A6, wenn ihr Richtung Mannheim unterwegs seid, kurz vor der Abfahrt Kaiserslautern Zentrum. Auf der B270 wird in Fahrtrichtung Kaiserslautern kurz nach der Abfahrt nach Schopp eure Geschwindigkeit überprüft und zwar hier vor der Bahnunterführung. Außerdem haben wir einen Blitzer in Höhe vom Staffelhof in der Industriestraße in Pirmasens und in Kaiserslautern wird in der Mainzer Straße eure Geschwindigkeit überprüft. Wenn ihr noch was gesehen habt, gerne melden über die 0631 75 00 und 4x7.
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1: 23. Juli 2007. Fergie ist mit Big Girls Don't Cry neu in den deutschen Singlecharts. In dieser Nummer singt Fergie von dem Gefühl, mit jemandem Schluss zu machen. Man erinnert sich daran, wie es mit der Person war und was man alles gemeinsam erlebt hat. Sie singt aber auch davon, wie wichtig es für sie ist, sich zurückzuziehen, um sich klar zu werden, was sie in dem Moment will und braucht. Und dabei erkennt sie, auch wenn sie erwachsen ist, in solchen Momenten fühlt sie sich wieder wie ein Kind. In einem Interview erzählt Fergie, sie hat diesen Song schon lange vor ihrer Zeit bei den Black Eyed Peas geschrieben. Die Gedanken sind also schon älter, aber immer noch aktuell. Ein großartiger Song, der tiefe Gefühle hochholt und sicher schon dem einen oder anderen über die schwere Zeit einer Trennung hinweggeholfen hat. Big Girls Don't Cry.

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0: In Otterbach gibt's 23 Grad, Winzel liegt bei 21 Grad und Riedelberg meldet 22 Grad.
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2: Ich bin Dirk Zeitler. Wegen eines sich weiter ausdehnenden Waldbrandes an der französischen Atlantikküste bei Bordeaux sind inzwischen fast 20.000 Menschen vorsorglich evakuiert worden. Betroffen seien vor allem Urlauber von zahlreichen Ferienzentren und Campingplätzen, teilte die Präfektur mit. Außerdem wurden Bewohner verschiedener Orte evakuiert, bislang sei jedoch niemand verletzt worden. In der Region machen traditionell auch viele Deutsche Urlaub. Im Streit um zu schnelle Gesetzgebungsverfahren hat das Bundesverfassungsgericht die Klage verworfen. Der ehemalige Abgeordnete Thomas Heilmann hatte kritisiert, dass die damalige Ampelregierung das Heizungsgesetz kurzfristig durch das Parlament bringen wollte. Die obersten Richter in Karlsruhe sehen das anders.
3: Es kommt immer wieder mal vor, dass der Bundestag Gesetze im Eiltempo beschließen muss. Heißt, die Abgeordneten bekommen erst am Vorabend hunderte Seiten des Gesetzes und müssen am Tag später darüber abstimmen. Die Kritik, man könne sich nicht ausreichend mit der Materie beschäftigen. So ähnlich war es vor 3 Jahren auch beim Heizungsgesetz der Ampel. Das Gericht stoppte damals im Eilverfahren die schnelle Abstimmung, die dann 2 Monate später stattfand. Doch jetzt sagen die obersten Richter, es gebe kein festes Tempolimit, wenn Gesetze beschlossen werden. Thomas Bremser, Nachrichtenredaktion.
2: Die EU verhängt gegen Google wegen unfairer Geschäftspraktiken eine Strafe von 890 Millionen Euro. Der US-Konzern hat nach Ansicht der Kommission mit seiner Suchmaschine sowie dem App-Marktplatz Google Play Wettbewerbsregeln verletzt und seine Konkurrenz widerrechtlich benachteiligt.
4: Damit riskiert die EU-Kommission einen neuen Konflikt mit US-Präsident Trump. Der hat früher schon Gegenmaßnahmen angedroht. Die EU-Kommission bestraft Google für die Verletzung von Wettbewerbsregeln mit dem App-Marktplatz Google Play. Dabei würden nämlich eigene Produkte stärker hervorgehoben und besser platziert als andere. Google hat erklärt, wenn man die EU-Forderungen erfüllen wolle, müsse man Echtzeitsuchfunktionen, etwa bei Hotel- und Flugsuchen, entfernen und Sicherheitsfunktionen ebenfalls. Aus Brüssel, Dieter Ebeling.
2: Ein 54 Jahre alter Mann hat eine Frau in einem Stuttgarter Einkaufszentrum mit einem Messer angegriffen und anschließend in Brand gesetzt. Das teilte die Polizei in Stuttgart mit. Er wurde festgenommen, die Frau wurde schwer verletzt.
1: Und jetzt noch mehr Informationen aus unserer Region.
5: Mit Max Wischermann. Die Gewerkschaft NGG Pfalz warnt vor längeren täglichen Arbeitszeiten. Außerdem in den Regionalnachrichten um 1:30. In Rheinland-Pfalz leben so viele Weißstörche wie seit Beginn der Erfassung nicht mehr. Der NABU rechnet mit knapp 800 Brutpaaren. Und bei Hilst wird ab dem 3. August die Brücke über den Eppenbrunner Bach erneuert. Die Kreisstraße 2 bleibt deshalb voraussichtlich bis Ende November voll gesperrt. Ausführliche Nachrichten aus der Region gibt's wieder um 1:30.
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0: Bei uns rund um Kaiserslautern, Pirmasens und Zweibrücken gibt's heute ziemlich freundliches Sommerwetter. Mit viel Sonne, ein paar Wolken und Temperaturen um die 22 bis 23 Grad. Morgen legt der Süden dann noch einen drauf. Da sind bis zu 27 Grad drin. Perfekt für alles draußen. Nur Mittagshitze und direkte Sonne besser nicht unterschätzen.
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6: Nix los auf den Straßen, ihr habt freie Fahrt.
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6: Geblitzt wird auf der A8 in Fahrtrichtung Pirmasens und zwar in Höhe der Abfahrt Zweibrücken Ernstweiler. Einen Blitzer haben wir auf der A6, wenn ihr Richtung Mannheim unterwegs seid, kurz vor der Abfahrt Kaiserslautern Zentrum. Auf der B270 wird in Fahrtrichtung Kaiserslautern kurz nach der Abfahrt nach Schopp eure Geschwindigkeit überprüft und zwar hier vor der Bahnunterführung. Außerdem haben wir einen Blitzer in Höhe vom Staffelhof in der Industriestraße in Pirmasens und in Kaiserslautern wird in der Mainzer Straße eure Geschwindigkeit überprüft. Wenn ihr noch was gesehen habt, gerne melden über die 0631 75 00 und 4x die 7.

0: Spielzeug gegen Bildschirm. 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Plötzlich wird alles analoge zur Nebensache. 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Blutig, düster und nichts für schwache Nerven. 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Nach dem Tod ihres Mannes sucht eine Frau Zuflucht bei ihren Schwiegereltern auf einem abgelegenen Familienanwesen. Doch aus der Trauer wird schon bald der blanke Albtraum. Dämonische Deadites verwandeln das Familientreffen in ein grausames Gemetzel. Ein neuer Teil der Kultreihe voller Schockmomente, Nervenkitzel und dämonischem Chaos. Evil Dead Burn, heute um 19.45 Uhr im Valhalla Kino Center in Pirmasens. Liebe kann gefährlich werden, besonders in Obsession, du sollst mich lieben. Was mit einer harmlosen Sehnsucht beginnt, entwickelt sich zu einem verstörenden Albtraum. Ein junger Romantiker setzt unheilvolle Kräfte frei und löst damit eine obsessive Fixierung aus, die Nikki immer tiefer in den Strudel aus Wahn und Angst zieht. Ein packendes Drama mit düsteren Mystery-Elementen über die Frage, wie weit Liebe gehen darf und welchen Preis manche Wünsche haben. Obsession, du sollst mich lieben. Heute um 20.30 Uhr im Cinema Europa in Zweibrücken. Und ganz egal, für welchen Film ihr euch entscheidet, wir wünschen euch ganz viel Spaß im Kino.
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0: In Otterbach gibt's 23 Grad, Winzeln liegt bei 21 Grad und Riedelberg meldet 22 Grad.
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2: Mit Max Wischermann. Die Gewerkschaft Nahrung, Genuss, Gaststätten warnt vor längeren täglichen Arbeitszeiten. Eine Aufweichung des 8-Stunden-Tages würde es berufstätigen Eltern erschweren, Arbeits- und Betreuungszeiten verlässlich miteinander zu vereinbaren, so die NGG Pfalz. Nach Angaben der Gewerkschaft werden in der Stadt Kaiserslautern 810 Kinder unter 3 Jahren in Kitas betreut. Im Landkreis sind es rund 1000. Die Betreuungsquoten liegen damit bei 31 bzw. 29%. In Pirmasens beträgt die Quote 27%, in Zweibrücken 34%, der landesweite Betreuungsbedarf liege dagegen bei 51%. In Rheinland-Pfalz leben so viele Weißstörche wie seit Beginn der Erfassung nicht mehr. Der Naturschutzbund rechnet in diesem Jahr mit knapp 800 Brutpaaren. Auch im Kreis Kaiserslautern, im Kreis Kusel und im Donnersbergkreis sind inzwischen zahlreiche Tiere heimisch. Ein Grund für die Erholung sind nach Angaben des NABU verbesserte Lebensräume. Zudem fliegen viele Störche nicht mehr bis nach Afrika, sondern überwintern in Deutschland oder den westlichen Nachbarländern. Im vergangenen Jahr wurden in Rheinland-Pfalz noch rund 700 Störchenpaare gezählt. Ein Schwerpunkt der Population liegt weiterhin in der Pfalz. Die Studienkreisstandorte in Kaiserslautern und Zweibrücken bieten zum Start des neuen Schuljahres einen kostenlosen Ratgeber für Eltern von Grundschulkindern an. Die Broschüre Kompass für die Grundschule enthält Tipps für die Zeit von der Einschulung bis zum Übergang auf eine weiterführende Schule. Der Ratgeber liegt bei dem ersten Schultag in den Standorten in der Kaiserslauterer Fackelstraße und der Zweibrücker Landauer Straße bereit, jeweils solange der Vorrat reicht. Ergänzende Videos und ein Interview mit der Pädagogin Inke Hummel gibt es auf der Internetseite des Studienkreises. Bei Hilst wird ab dem 3. August die Brücke über den Eppenbrunner Bach erneuert. Dafür ist die Kreisstraße 2 zwischen Hilst und der L478 bis voraussichtlich Ende November voll gesperrt. Die örtliche Umleitung führt über die K1 und die Mühlstraße. Auf der L478 regelt im Einmündungsbereich zunächst eine Ampel den Verkehr. Vom 14. bis 15. August wird auch dieser Abschnitt voll gesperrt. Die Umleitung führt dann über Trubeln, Kröppen und Winningen bzw. Eppenbrunn. Die Bauarbeiten kosten rund 750.000 Euro.
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0: Bei uns rund um Kaiserslautern, Pirmasens und Zweibrücken gibt's heute ziemlich freundliches Sommerwetter. Mit viel Sonne, ein paar Wolken und Temperaturen um die 22 bis 23 Grad. Morgen legt der Süden dann noch einen drauf. Da sind bis zu 27 Grad drin. Perfekt für alles draußen. Nur Mittagshitze und direkte Sonne besser nicht unterschätzen.
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3: Der Blick zu euch auf die Straßen. Aktuell sieht's gut aus. Nix für euch unterwegs los. Ihr kommt aktuell gut durch.
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3: Geblitzt wird auf der A6 in Fahrtrichtung Mannheim, kurz vor der Abfahrt Kaiserslautern Zentrum. Auf der A8 in Fahrtrichtung Pirmasens, in Höhe der Abfahrt Zweibrücken Ernstweiler. Einen Blitzer haben wir auf der B270, wenn ihr hier in Richtung Kaiserslautern unterwegs seid, nach der Abfahrt nach Schopp. Und zwar hier vor der Bahnunterführung, etwa so 50 Meter. Danke an Michael fürs Melden. Und einen Blitzer, den haben wir auf der B37 von Kaiserslautern nach Hofspeyer nach dem Ruheforst. Danke hier an Sebastian fürs Melden. Und wenn ihr unterwegs auch noch was gesehen habt, gerne Bescheid sagen über die 0631 75 00 und 4x7.
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0: Crowded House Weather with you, die besten Hits aller Zeiten, am Donnerstagnachmittag bei eurer Antenne. Ein kleiner grüner Punkt auf dem Brot oder eine leicht pelzige Stelle auf der Marmelade, das hat wohl jeder schon mal im Kühlschrank entdeckt. Viele schneiden den Schimmel dann einfach großzügig weg, um nicht zu verschwenden. Aber ist das eigentlich gesund oder essen wir das Gift im Zweifel unsichtbar mit? Das klären wir jetzt im Alltagscheck.
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0: Mein Kollege Tim hat sich die verschiedenen Lebensmittel mal genauer angeschaut. Tim, wann reicht das großzügige Wegschneiden denn noch aus und wann müssen wir rigoros sein?
2: Die wichtigste Faustregel lautet, je feuchter und weicher ein Lebensmittel ist, desto schneller verteilt sich der Schimmel unsichtbar im Inneren. Der sichtbare Pelz ist nämlich nur die Blüte. Die giftigen Schimmelpelzfäden, das sogenannte Bizel, durchzieht das Produkt dann meist schon komplett. Das heißt, weiches Brot, Joghurt, Frischkäse, Beeren oder auch Tomaten müssen bei kleinstem Schimmelbefall komplett in die Tonne. Anders sieht es bei sehr harten Lebensmitteln aus. Bei festem Hartkäse wie Parmesan oder einer harten Salami reicht es tatsächlich, die betroffene Stelle sehr großzügig, also mindestens 1 cm tief abzuschneiden. Der Rest ist noch essbar.
0: Und wie steht's um den Klassiker, also Marmelade mit hohem Zuckeranteil? Da hieß es früher ja immer, man könne den Schimmel einfach mit dem Löffel abheben.
2: Ja, das galt mal als okay, heute ist es aber überholt. Früher hatten Marmeladen oft einen extrem hohen Zuckergehalt von 1:1, der wie ein natürliches Konservierungsmittel wirkte und die Ausbreitung des Schimmelpilzes stark bremste. Heute nutzen wir meist Gelierzucker mit einem Verhältnis von 2:1 oder sogar 3:1, wodurch viel mehr Wasser im Glas bleibt. Und genau dieses Wasser lässt die unsichtbaren Giftstoffe ungehindert durch die ganze Marmelade wandern. Deshalb gilt heute leider auch hier, sobald sich der Schimmel oben zeigt, gehört das ganze Glas in den Müll.
0: Danke dir, Tim. Morgen geht's dann um Sonnenbrand. Was hilft wirklich und wann sollte man vielleicht doch lieber zum Arzt gehen?
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0: In Schneckenhausen liegt Sgard bei 22 Grad. Gersbach und Dellfeld melden jeweils 23 Grad.
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2: Ich bin Dirk Zeitler. Im Streit um zu schnelle Gesetzgebungsverfahren hat das Bundesverfassungsgericht die Klage verworfen. Der ehemalige Abgeordnete Heilmann hatte kritisiert, dass die damalige Ampelregierung das Heizungsgesetz kurzfristig durch das Parlament bringen wollte. Die obersten Richter in Karlsruhe sehen das anders.
3: Es kommt immer wieder mal vor, dass der Bundestag Gesetze im Eiltempo beschließen muss. Heißt, die Abgeordneten bekommen erst am Vorabend hunderte Seiten des Gesetzes und müssen am Tag später darüber abstimmen. Die Kritik, man könne sich nicht ausreichend mit der Materie beschäftigen. So ähnlich war es vor 3 Jahren auch beim Heizungsgesetz der Ampel. Das Gericht stoppte damals im Eilverfahren die schnelle Abstimmung, die dann 2 Monate später stattfand. Doch jetzt sagen die obersten Richter, es gebe kein festes Tempolimit, wenn Gesetze beschlossen werden. Thomas Bremser, Nachrichtenredaktion.
2: US-Präsident Trump macht den Atomdeal mit Saudi-Arabien überraschend von einer Normalisierung der Beziehungen zwischen dem Golfstaat und Israel abhängig. Saudi-Arabien müsse dem Abraham-Abkommen beitreten, teilte Trump mit. Mit diesen Abkommen hatten mehrere arabische Länder ihre Beziehungen zu Israel normalisiert. Wegen eines sich weiter ausdehnenden Waldbrandes an der französischen Atlantikküste bei Bordeaux sind inzwischen fast 20.000 Menschen vorsorglich evakuiert worden. Betroffen seien vor allem Urlauber von zahlreichen Ferienzentren und Campingplätzen, teilte die Präfektur mit.
4: Die gute Nachricht, trotz der apokalyptischen Bilder riesiger Flammen und Rauchschwaden, ist, es hat bislang keinerlei Verletzte gegeben. Und Ziel der Evakuierungen ist, dass keine Menschen in Gefahr geraten. Deshalb mussten viele Touristen in der auch bei Deutschen beliebten Region am Abend und in der Nacht das Nötigste zusammenpacken und Campingplätze und Ferienquartiere verlassen. Wie schnell sie wieder zurück können, ist noch offen. Die Feuerwehr kämpft mit schwerem Gerät und Löschflugzeugen gegen den heftigen Brand. Die Lage aber ist ungünstig. Aus Paris, Michael Evers.
2: Damit ist es wohl klar. Mit der Einladung zu einer Pressekonferenz morgen um 11 Uhr hat der Deutsche Fußballbund letzte Zweifel an einem Engagement von Jürgen Klopp als Bundestrainer praktisch beseitigt. Sein Name wurde in der Einladung zwar nicht genannt, doch das hat nur formale Gründe.
1: Und jetzt noch mehr Informationen aus unserer Region.
5: Mit Max Wischermann. Die Gewerkschaft NGG Pfalz warnt vor längeren täglichen Arbeitszeiten. Außerdem in den Regionalnachrichten um 1:30. In Rheinland-Pfalz leben so viele Weißstörche wie seit Beginn der Erfassung nicht mehr. Der NABU rechnet mit knapp 800 Brutpaaren. Und bei Hilst wird ab dem 3. August die Brücke über den Eppenbrunner Bach erneuert. Die Kreisstraße 2 bleibt deshalb voraussichtlich bis Ende November voll gesperrt. Ausführliche Nachrichten aus der Region gibt's wieder um 1:30.
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0: Heute bleibt's bei uns rund um Kaiserslautern, Pirmasens und Zweibrücken erstmal eher wolkig und angenehm mit gut 22 bis 24 Grad. Später am Abend klart es vielerorts auf und in der Nacht wird's frisch, stellenweise nur noch um die 11 Grad. Morgen legt der Sommer dann wieder nach. Viel Sonne, trocken und bis zu 27 Grad drin. Also ruhig noch die Sonnenbrille bereithalten, morgens aber am besten eine leichte Jacke mitnehmen.
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6: Die Straßen sind aktuell frei bei uns im Antennenland. Ihr kommt gut durch.
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6: Geblitzt wird auf der A6 in Fahrtrichtung Mannheim, kurz vor der Abfahrt Kaiserslautern Zentrum. Auf der A8 in Fahrtrichtung Pirmasens, in Höhe der Abfahrt Zweibrücken Ernstweiler. Einen Blitzer haben wir auf der B270, wenn ihr hier in Richtung Kaiserslautern unterwegs seid, nach der Abfahrt nach Schopp. Und zwar hier vor der Bahnunterführung, etwa so 50 Meter, danke an Michael fürs Melden. Und einen Blitzer, den haben wir auf der B37 von Kaiserslautern nach Hochspeyer nach dem Ruheforst. Danke hier an Sebastian fürs Melden. Und wenn ihr unterwegs auch noch was gesehen habt, gerne Bescheid sagen über die 0631 75 00 und 4x7.
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6: Schönen Donnerstagnachmittag und wie ihr das Maximum aus eurem Feierabend rausholt, das klären wir gleich in unseren Veranstaltungs- und Wecki-Tipps. Dieser Abend

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2: Heute wird im Strecktalpark nicht spaziert, sondern gesprungen. Fitness First lädt von 18.30 bis 19.30 zum kostenlosen Jumping-Training ein. Treffpunkt ist die Wiese an der Beachlag. Sportmatte, Getränke und Sportbekleidung solltet ihr selbst mitbringen. Wichtig, voranmelden solltet ihr euch auch beim Sportamt per Mail an sport@pirmasens.de. Oldschool Beats, R&B und Hip-Hop unter freiem Himmel. Am Freitag steigt auf dem Unionsplatz die 30 Up Hip-Hop Ü30 Party. Los geht's um 17 Uhr. Tickets kosten ab 11,83 Euro und die gibt's bei eventbrite.de unter dem Veranstaltungstitel 30 Up Hip-Hop Open Air Kaiserslautern. 7 Bühnen, Live-Musik, Kirmes und jede Menge Essen. Am Freitag startet das Zweibrücker Stadtfest. Die offizielle Eröffnung beginnt um 18 Uhr auf dem Alexanderplatz. Ab 19.30 Uhr spielen dort die Neon Lights. Später übernimmt Pop History. Gefeiert wird in der gesamten Innenstadt. Eintritt ist natürlich frei. Und Schorle, Saxophon und ordentlich Pfälzer Partylaune gibt's auch am Freitag in Rammstein. Die Duppeglas-Brieder spielen bei den pfälzischen Sommernächten auf dem Vorplatz des Kongresscenters. Beginn ist um 19.30 Uhr. Eintritt frei. Habt ihr noch was für die Veranstaltungstipps? Dann schickt uns doch gerne alle Infos an die 0631 75 00 4 mal die 7.
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0: In Schneckenhausen liegt es gerade bei 22 Grad. Gersbach und Dellfeld melden jeweils 23 Grad.
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2: Mit Max Wischermann. Die Gewerkschaft Nahrung, Genuss, Gaststätten warnt vor längeren täglichen Arbeitszeiten. Eine Aufweichung des 8-Stunden-Tages würde es berufstätigen Eltern erschweren, Arbeits- und Betreuungszeiten verlässlich miteinander zu vereinbaren, so die NGG Pfalz. Nach Angaben der Gewerkschaft werden in der Stadt Kaiserslautern 810 Kinder unter 3 Jahren in Kitas betreut. Im Landkreis sind es rund 1000. Die Betreuungsquoten liegen damit bei 31% bzw. 29%. In Pirmasens beträgt die Quote 27%. In Zweibrücken 34%, der landesweite Betreuungsbedarf liege dagegen bei 51%. In Rheinland-Pfalz leben so viele Weißstörche wie seit Beginn der Erfassung nicht mehr. Der Naturschutzbund rechnet in diesem Jahr mit knapp 800 Brutpaaren. Auch im Kreis Kaiserslautern, im Kreis Kusel und im Donnersbergkreis sind inzwischen zahlreiche Tiere heimisch. Ein Grund für die Erholung sind nach Angaben des NABU verbesserte Lebensräume. Zudem fliegen viele Störche nicht mehr bis nach Afrika, sondern überwintern in Deutschland oder den westlichen Nachbarländern. Im vergangenen Jahr wurden in Rheinland-Pfalz noch rund 700 Störchenpaare gezählt. Ein Schwerpunkt der Population liegt weiterhin in der Pfalz. Die Studienkreisstandorte in Kaiserslautern und Zweibrücken bieten zum Start des neuen Schuljahres einen kostenlosen Ratgeber für Eltern von Grundschulkindern an. Die Broschüre Kompass für die Grundschule enthält Tipps für die Zeit von der Einschulung bis zum Übergang auf eine weiterführende Schule. Der Ratgeber liegt bei dem ersten Schultag in den Standorten in der Kaiserslauterer Fackelstraße und der Zweibrücker Landauer Straße bereit, jeweils solange der Vorrat reicht. Ergänzende Videos und ein Interview mit der Pädagogin Inke Hummel gibt es auf der Internetseite des Studienkreises. Bei Hilst wird ab dem 3. August die Brücke über den Eppenbrunner Bach erneuert. Dafür ist die Kreisstraße 2 zwischen Hilst und der L478 bis voraussichtlich Ende November voll gesperrt. Die örtliche Umleitung führt über die K1 und die Mühlstraße. Auf der L478 regelt im Einmündungsbereich zunächst eine Ampel den Verkehr. Vom 14. bis 15. August wird auch dieser Abschnitt voll gesperrt. Die Umleitung führt dann über Trubeln, Kröppen und Finningen bzw. Eppenbrunn. Die Bauarbeiten kosten rund 750.000 Euro.
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0: Heute bleibt's bei uns rund um Kaiserslautern, Pirmasens und Zweibrücken erstmal eher wolkig und angenehm mit gut 22 bis 24 Grad. Später am Abend klart es vielerorts auf und in der Nacht wird's frisch, stellenweise nur noch um die 11 Grad. Morgen legt der Sommer dann wieder nach, viel Sonne, trocken und bis zu 27 Grad drin. Also ruhig noch die Sonnenbrille bereithalten, morgens aber am besten eine leichte Jacke mitnehmen.
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3: Nix los auf den Straßen. Freie Fahrt im Antenneland für euch.
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3: Geblitzt wird auf der A6 in Fahrtrichtung Mannheim, kurz vor der Abfahrt Kaiserslautern Zentrum. Auf der A8 in Fahrtrichtung Pirmasens, in Höhe der Abfahrt Zweibrücken Ernstweiler. Einen Blitzer haben wir auf der B270, wenn ihr hier in Richtung Kaiserslautern unterwegs seid, nach der Abfahrt nach Schopp. Und zwar hier vor der Bahnunterführung, etwa so 50 Meter, danke an Michael fürs Melden. Und einen Blitzer, den haben wir auf der B37 von Kaiserslautern nach Hochspeyer nach dem Ruheforst. Danke hier an Sebastian fürs Melden. Und wenn ihr unterwegs auch noch was gesehen habt, gerne Bescheid sagen über die 0631 75 00 und 4x7.
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2: Manche finden beim Aufräumen alte Rechnungen oder andere Erinnerungsstücke. Ein freiwilliger Archivar in London hat jetzt aber eine amerikanische Unabhängigkeitserklärung gefunden bei den Briten. Fast 250 Jahre lang lag das Blatt unbeachtet in den Akten der Royal Navy. Es ist keine handgeschriebene Originalurkunde, sondern ein sehr früher Zeitungsdruck aus dem Juli 1776, also nur wenige Tage nachdem die USA ihre Unabhängigkeit erklärt hatten. Wie das Papier nach England kam, ist fast noch spannender. Es lag an Bord eines amerikanischen Freibeuterschiffs. Die Briten fingen das Schiff an Heiligabend 1776 nach einer 7-Stunden Verfolgungsjagd vor Portugal ab. Der Kapitän warf fast alle Unterlagen ins Meer, aber ausgerechnet diese Erklärung, die hat er gerettet. Die Briten haben sie dann damals an ihre Marineverwaltung geschickt und dort ist sie dann irgendwann im Archiv gelandet und in Vergessenheit geraten. Jetzt ist aber klar, von diesem Druck existieren weltweit nur 11 Exemplare und dieses ist das einzige außerhalb der USA. Außerdem ist es die einzig bekannte Unabhängigkeitserklärung, die im Krieg erbeutet wurde. Da hat also jemand 250 Jahre lang ein Stück Weltgeschichte einfach sehr ordentlich abgeheftet.
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0: In der Stadt sind es gerade 23 Grad. Tröben und Delfeld melden 22 Grad.
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2: Ich bin Doc Zeitler. Bei einer Geiselnahme in einer Bankfiliale in Regensburg ist laut Polizei ein Mensch lebensbedrohlich verletzt worden. Der mutmaßlich männliche Täter sei wohl mit einem Messer bewaffnet, sagte eine Polizeisprecherin. Die Polizei geht davon aus, dass sich noch weitere Personen in der Bank befinden. Politiker der SPD fordern angesichts der weiter hohen Spritpreise, Pendlerinnen und Pendler zu entlasten. Deutschland brauche einen wirksamen Schutz vor extremen Preisspitzen, forderte der wirtschaftspolitische Sprecher der SPD-Fraktion Roloff. Bundeswirtschaftsministerin Reiche lehnte weitere Entlastungen ab.
3: Einen neuen Tankrabatt wird es nicht geben. Generell plant die Bundesregierung aktuell nichts, um gegen die hohen Benzinpreise vorzugehen. SPD-Fraktionsvize Zorn bringt erneut einen Spritpreisdeckel ins Spiel. Da, wo der Markt nicht funktioniere, könne der Staat eingreifen, so wie in Belgien oder Luxemburg. In Frankreich deckelt der Mineralölriese Total freiwillig seine Preise, wenn auch auf Druck der Regierung. Ein Liter Benzin kostet dort ab sofort höchstens 1,99 Euro. Für Diesel gilt ein Limit von 2,25 €. Thomas Bremser, Nachrichtenredaktion.
2: US-Präsident Trump macht den Atomdeal mit Saudi-Arabien überraschend von einer Normalisierung der Beziehungen zwischen dem Golfstaat und Israel abhängig. Saudi-Arabien müsse den Abraham-Abkommen beitreten, teilte Trump mit. Mit diesem Abkommen hat mehrere arabische Länder ihre Beziehungen zu Israel normalisiert.
4: Der Abrahamsvertrag war einer von Trumps Trümpfen seiner ersten Amtszeit. Schwiegersohn Jared Kushner hatte die Normalisierung der Beziehungen von Israel und arabischen Ländern seinerzeit ausgehandelt. Dass nun Saudi-Arabien dem Abkommen beitreten soll, um den Atomdeal zu schnüren, ist ein Haken, den niemand erwartet hatte. Und Trump macht weitere Einschränkungen. Der Deal beinhalte keinerlei Urananreicherung, betont er nun. Eine Anerkennung durch Saudi-Arabien wäre für Israel ein großer Erfolg. Aus den USA, Tina Eck.
2: Das Bundesverfassungsgericht hat die Klage des früheren CDU-Abgeordneten Thomas Heilmann zum Heizungsgesetz verworfen. Die Richter stellten klar, das Grundgesetz setzt der Beschleunigung von Gesetzgebungsverfahren zwar Grenzen, ein festes verfassungsrechtliches Tempolimit gibt es aber nicht. Heilmann sah seine Rechte als Abgeordnete durch das aus seiner Sicht überhastete Verfahren verletzt. Die Richter sahen das anders.
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5: Mit Max Wischermann. Die Gewerkschaft NGG Pfalz warnt vor längeren täglichen Arbeitszeiten. Außerdem in den Regionalnachrichten um halb. In Rheinland-Pfalz leben so viele Weißstörche wie seit Beginn der Erfassung nicht mehr. Der NABU rechnet mit knapp 800 Brutpaaren. Und bei Hilst wird ab dem 3. August die Brücke über den Eppenbrunner Bach erneuert. Die Kreisstraße 2 bleibt deshalb voraussichtlich bis Ende November voll gesperrt. Ausführliche Nachrichten aus der Region gibt's wieder um halb.
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0: Im Raum Kaiserslautern, Pirmasens und Zweibrücken bleibt's heute Nachmittag noch ziemlich bedeckt und mit gut 22 Grad angenehm mild. Morgen wird's dann deutlich freundlicher. Viel Sonne, trocken und je nach Ort bis zu 26 oder knapp 27 Grad. Also Fenster auf, frische Luft rein und den Feierabend ruhig schon mal ein bisschen sommerlich einläuten.
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6: Nix los auf den Straßen, ihr habt freie Fahrt.
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6: Geblitzt wird auf der A8, wenn ihr in Richtung Pirmasens unterwegs seid, in Höhe der Abfahrt Zweibrücken-Ernstweiler. Einen Blitzer haben wir auf der A6 in Fahrtrichtung Mannheim, kurz vor der Abfahrt Kaiserslautern-Zentrum. Geblitzt wird auf der B270 in Fahrtrichtung Kaiserslautern nach der Abfahrt nach Schopp. Und einen Blitzer, den haben wir zwischen Kaiserslautern und Hochspeyer, wenn ihr nach dem Ruheforst unterwegs seid. Danke hier an Sebastian fürs Melden, hier sind 70 erlaubt. Wenn ihr noch was gesehen habt, gerne Bescheid sagen über die 0631 7500. Und viermal die 7.
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6: Schönen Donnerstagnachmittag. Momentan können wir uns ja so ein bisschen Pause von den hitzigen Temperaturen gönnen, aber in der nächsten Woche sieht das auch schon wieder sehr nach Hitzesommer aus. Darunter leiden ja nicht nur wir, sondern auch die Tiere und klar die Natur, zum Beispiel die Bäume in Pirmasens. Und da hat jetzt die Stadt eine ganz besondere Taktik, wie wir auch alle mithelfen können, dass das Stadtgrün gut durch den Sommer kommt. Wie genau die aussieht, das klären wir gleich. Kylie Minogue für euch am Start, jetzt erstmal mit The Locomotion, die besten Hits aller Zeiten. Lisa Ames für euch am Mikrofon. Hallo.

0: mit Too Sweet, die besten Hits aller Zeiten am Donnerstagnachmittag bei eurer Antenne. Die Hitze macht uns ja allen zu schaffen, aber nicht nur uns. Auch die Bäume in Pirmasens, die leiden unter den hohen Temperaturen und der anhaltenden Trockenheit. Vor allem die jungen Bäume brauchen jetzt dringend Wasser und deshalb bittet die Stadt die Bürgerinnen und Bürger um Unterstützung. Worum es genau geht, das weiß mein Kollege Marco.
1: Rund 30.000 Stadtbäume gibt es in Pirmasens. Etwa 600 davon sind erst in den vergangenen 5 Jahren gepflanzt worden. Und genau diese jungen Bäume haben aktuell besonders mit der Trockenheit zu kämpfen. Zwar sind die Mitarbeiter des Gartenamts täglich im Einsatz und bringen jede Woche rund 80.000 Liter Wasser aus, trotzdem reichen die Kapazitäten nicht aus, um alle Straßenbäume ausreichend zu versorgen. Deshalb der Appell an die Bürger. Wer kann, sollte den Straßenbaum vor der eigenen Haustür einmal pro Woche mit etwa 50 Litern Wasser gießen. Am besten in den Abendstunden und möglichst langsam direkt ins Baumbeet. Dass manche Bäume derzeit gelbe Blätter bekommen oder sogar Laub verlieren, ist übrigens nicht automatisch ein schlechtes Zeichen. Laut Gartenamt ist das eine natürliche Schutzreaktion gegen die Trockenheit. Mit ausreichend Wasser können sich viele Bäume wieder erholen und sogar neu austreiben. Wer allerdings Bäume entdeckt, die auffällig geschwächt wirken oder deutliche Schäden zeigen, kann das dem Garten- und Friedhofsamt melden. So können die Fachleute schnell reagieren. Die Stadt bedankt sich jetzt schon mal bei allen, die mit einer Gießkanne mithelfen, das Stadtgrün durch den Sommer zu bringen.
0: Sorgt ihr denn schon die Bäume vor eurer Haustür mit oder seid ihr vielleicht sogar schon Baumpate? Habt ihr vielleicht noch Tipps, wie wir unsere Pflanzen gut durch den Sommer bringen? Dann schreibt uns gern, erzählt uns von euren Erfahrungen über die 0631 75 00 und 4x7.
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1: In der Stadt sind es gerade 23 Grad, Tröben und Dellfeld melden 22 Grad.
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3: Mit Max Wischermann. Die Gewerkschaft Nahrung, Genuss, Gaststätten warnt vor längeren täglichen Arbeitszeiten. Eine Aufweichung des 8-Stunden-Tages würde es berufstätigen Eltern erschweren, Arbeits- und Betreuungszeiten verlässlich miteinander zu vereinbaren, so die NGG Pfalz. Nach Angaben der Gewerkschaft werden in der Stadt Kaiserslautern 810 Kinder unter 3 Jahren in Kitas betreut. Im Landkreis sind es rund 1000. Die Betreuungsquoten liegen damit bei 31% bzw. 29%. In Pirmasens beträgt die Quote 27%. In Zweibrücken 34%, der landesweite Betreuungsbedarf liege dagegen bei 51%. In Rheinland-Pfalz leben so viele Weißstörche wie seit Beginn der Erfassung nicht mehr. Der Naturschutzbund rechnet in diesem Jahr mit knapp 800 Brutpaaren. Auch im Kreis Kaiserslautern, im Kreis Kusel und im Donnersbergkreis sind inzwischen zahlreiche Tiere heimisch. Ein Grund für die Erholung sind nach Angaben des NABU verbesserte Lebensräume. Zudem fliegen viele Störche nicht mehr bis nach Afrika, sondern überwintern in Deutschland oder den westlichen Nachbarländern. Im vergangenen Jahr wurden in Rheinland-Pfalz noch rund 700 Storchenpaare gezählt. Ein Schwerpunkt der Population liegt weiterhin in der Pfalz. Die Studienkreisstandorte in Kaiserslautern und Zweibrücken bieten zum Start des neuen Schuljahres einen kostenlosen Ratgeber für Eltern von Grundschulkindern an. Die Broschüre Kompass für die Grundschule enthält Tipps für die Zeit von der Einschulung bis zum Übergang auf eine weiterführende Schule. Der Ratgeber liegt bei dem ersten Schultag in den Standorten in der Kaiserslauterer Fackelstraße und der Zweibrücker Landauer Straße bereit, jeweils solange der Vorrat reicht. Ergänzende Videos und ein Interview mit der Pädagogin Inke Hummel gibt es auf der Internetseite des Studienkreises. Bei Hilst wird ab dem 3. August die Brücke über den Eppenbrunner Bach erneuert. Dafür ist die Kreisstraße 2 zwischen Hilst und der L478 bis voraussichtlich Ende November voll gesperrt. Die örtliche Umleitung führt über die K1 und die Mühlstraße. Auf der L478 regelt im Einmündungsbereich zunächst eine Ampel den Verkehr. Vom 14. bis 15. August wird auch dieser Abschnitt voll gesperrt. Die Umleitung führt dann über Trubeln, Kröppen und Finningen bzw. Eppenbrunn. Die Bauarbeiten kosten rund 750.000 Euro.
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4: Der Blick zu euch auf die Straßen. Aktuell sieht's gut aus. Nix für euch unterwegs los. Ihr kommt aktuell gut durch.
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4: Geblitzt wird auf der A8, wenn ihr in Richtung Pirmasens unterwegs seid, in Höhe der Abfahrt Zweibrücken-Ernstweiler. Einen Blitzer haben wir auf der A6 in Fahrtrichtung Mannheim, kurz vor der Abfahrt Kaiserslautern-Zentrum. Geblitzt wird auf der B270 in Fahrtrichtung Kaiserslautern nach der Abfahrt nach Schopp. Und einen Blitzer, den haben wir zwischen Kaiserslautern und Hochspeyer, wenn ihr nach dem Ruheforst unterwegs seid. Danke hier an Sebastian fürs Melden, hier sind 70 erlaubt. Wenn ihr noch was gesehen habt, gerne Bescheid sagen über die 0631 75 00 und 4x7.
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1: 23. Juli 1990. Maxi Priest ist mit Close to You neu in den Charts. Max Alfred Elliott, genannt Maxi, wird 1961 in London geboren. Er hat 8 Geschwister, seine Eltern sind aus Jamaika nach England gezogen. Sie hoffen hier ein besseres, ein wohlhabenderes Leben zu führen. Und wo unterschiedliche Kulturen aufeinandertreffen, gibt es immer einen kulturellen Austausch. Maxi hört natürlich das, was alle Kinder in England hören. Die Beatles, Ray Charles, später Genesis, Elton John und Co. Aber er hört auch das, was seine Eltern zu Hause so auf den Plattenteller werfen. Reggae, Reggaeton, Gospel und. Die Einflüsse sind vielfältig. Als Maxi dann nach einer eigenen musikalischen Identität sucht, vermischt er all das. Den R&B der Straße, den Pop aus dem Radio und den Reggae von daheim. All das macht seine persönliche Mischung aus. Er prägt ein neues Genre und nennt es Reggae Fusion. Einer seiner größten Hits mit genau dieser Erfolgsformel ist Close.

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1: In Erlenbach und Winsberg gibt's gerade 23 Grad, Wiesbach meldet 25 Grad.
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3: Ich bin Dirk Zeitler. Großeinsatz in Regensburg. Ein Mann ist nach einem Messerangriff in einer Bankfiliale gestorben, das teilte eine Polizeisprecherin mit. Der Täter befinde sich noch immer gemeinsam mit weiteren Menschen in dem Gebäude. Politiker der SPD fordern angesichts der weiter hohen Spritpreise Pendlerinnen und Pendler zu entlasten. Deutschland brauche einen wirksamen Schutz vor extremen Preisspitzen, fordert der wirtschaftspolitische Sprecher der SPD-Fraktion Sebastian Rohloff.
4: Einen neuen Tankrabatt wird es nicht geben. Generell plant die Bundesregierung aktuell nichts, um gegen die hohen Benzinpreise vorzugehen. SPD-Fraktionsvize Zorn bringt erneut einen Spritpreisdeckel ins Spiel. Da, wo der Markt nicht funktioniere, könne der Staat eingreifen, so wie in Belgien oder Luxemburg. In Frankreich deckelt der Mineralölriese Total freiwillig seine Preise, wenn auch auf Druck der Regierung. Ein Liter Benzin kostet dort ab sofort höchstens 1,99 Euro. Für Diesel gilt ein Limit von 2 Euro. 25. Thomas Bremser, Nachrichtenredaktion.
3: Die EU verhängt gegen Google wegen unfairer Geschäftspraktiken eine Strafe von 890 Millionen Euro. Der US-Konzern hat nach Ansicht der Europäischen Kommission Wettbewerbsregeln verletzt und seine Konkurrenz widerrechtlich benachteiligt.
5: Damit riskiert die EU-Kommission einen neuen Konflikt mit US-Präsident Trump. Der hat früher schon Gegenmaßnahmen angedroht. Die EU-Kommission bestraft Google für die Verletzung von Wettbewerbsregeln mit dem App-Marktplatz Google Play. Dabei würden nämlich eigene Produkte stärker hervorgehoben und besser platziert als andere. Google hat erklärt, wenn man die EU-Forderungen erfüllen wolle, müsse man Echtzeitsuchfunktionen, etwa bei Hotel- und Flugsuchen, entfernen und Sicherheitsfunktionen ebenfalls. Vermutlich sieht man sich vor Gericht wieder. Aus Brüssel, Dieter Ebeling.
3: Mit der Einladung zu einer Pressekonferenz hat der Deutsche Fußballbund letzte Zweifel an einem Engagement von Jürgen Klopp als Bundestrainer praktisch beseitigt. Morgen um 11 Uhr soll der Wunschkandidat in Frankfurt als Nachfolger von Julian Nagelsmann präsentiert werden. Vorher müssen Aufsichtsrat und Gesellschafter den Vertrag noch absegnen. Die Zustimmung gilt als sicher.
2: Und jetzt noch mehr Informationen aus unserer Region.
6: Mit Max Wischermann. Die Gewerkschaft NGG Pfalz warnt vor längeren täglichen Arbeitszeiten. Außerdem in den Regionalnachrichten um 9:30. In Rheinland-Pfalz leben so viele Weißstörche wie seit Beginn der Erfassung nicht mehr. Der NABU rechnet mit knapp 800 Brutpaaren. Und bei Hilst wird ab dem 3. August die Brücke über den Eppenbrunner Bach erneuert. Die Kreisstraße 2 bleibt deshalb voraussichtlich bis Ende November voll gesperrt. Ausführliche Nachrichten aus der Region gibt's wieder um 9:30.
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1: Bei uns rund um Kaiserslautern, Pirmasens und Zweibrücken ist der Abend heute noch angenehm mild. Meist mit vielen Wolken und um 22 bis 25 Grad. Über Nacht geht's dann klar runter auf frische Werte. Morgen startet der Tag erst kühl, legt aber schnell zu und bringt verbreitet Sonne bei bis zu 27 Grad. Heißt für euch, abends vielleicht noch was Leichtes überziehen, morgen dann Sonnenbrille raus und den Sommer locker mitnehmen.
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7: Die Straßen sind aktuell frei bei uns im Antenneland. Ihr kommt gut durch.
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7: 2 Blitzer-Anhänger, die beschäftigen uns heute Abend noch. Einer davon auf der A6, wenn ihr in Richtung Mannheim unterwegs seid, vor der Abfahrt Kaiserslautern Zentrum. Und der nächste steht auf der A8 in Fahrtrichtung Pirmasens in Höhe der Abfahrt Zweibrücken Ernstweiler. Wenn ihr noch was gesehen habt, gerne Bescheid sagen. Ihr könnt uns erreichen über die 0631 75 00 und 4x die 7.
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7: Der Start in euren Donnerstagabend mit einem kleinen Geständnis. Also bei mir war es damals so ein kleines Nähset, was dann vom Urlaub in den Koffer nach Hause gewandert ist. Habt ihr denn schon mal was in eurem Urlaub mitgehen lassen, aus dem Hotel zum Beispiel? Das haben wir euch gefragt und gleich bin ich mal gespannt, welche Antworten da rauskommen. Das hören wir gleich nach 2 Hits. Steve Winwood ist für euch am Start mit Back in the High Life Again. Die besten Hits aller Zeiten. Lisa Ames im Studio. Hallo, schön, Abend.

0: Isaac, Always on the Run, der Donnerstagabend mit den besten Hits aller Zeiten bei eurer Antenne. Es sind Sommerferien und für viele in Kaiserslautern, Pirmasens und Zweibrücken heißt das Koffer packen und ab in den Urlaub. Aber mal ehrlich, im Hotel gibt's doch immer diese kleinen Dinge, bei denen man kurz überlegt, die würden sich zu Hause eigentlich auch ganz gut machen. Wir haben uns im Antenneland deshalb mal umgehört. Habt ihr schon mal was aus einem Hotel mitgehen lassen? Und wenn ja, was denn?
1: Ich glaube, das Beste, was ich jemals mitgenommen habe, war ein ganz großes Saunahandtuch und das wird immer noch regelmäßig benutzt.
2: Ich glaube, ich habe noch nichts im Hotel mitgelassen. Höchstens vielleicht mal ein Duschgel.
3: Ja, so die Kleinigkeiten und dass sich das wirklich rentiert in so teuren Etablissements, weiß ich noch gar nicht, wo man die wirklich coolen Sachen klauen kann. Von daher nur einmal ein paar Schlappen.
2: Nein, natürlich nicht immer nur Shampoo und Duschgel, das was auch erlaubt ist natürlich.
4: Ich habe mal in einem Airbnb ein Gewürz mitgenommen, das mir sehr gut gefallen hat.
0: Ja, also da würde ich auch nicht Nein sagen, ehrlicherweise. Und wenn wir schon beim Thema Urlaub sind, woran erkennt ihr denn eigentlich andere Deutsche im Urlaub?
2: Ich finde daran, dass sie, wenn man zum Beispiel im Hotel ist, dass sie mit dem Hotelpersonal auch versuchen, Deutsch zu sprechen.
1: Besonders deutlich erkennt man die daran, dass sie schon um 6 Uhr morgens aufstehen und ihre Handtücher über die Liegen legen. Oder wenn man im Restaurant ist, hört man immer sehr laut die Deutschen auf Deutsch reden.
5: An Sandalen und Socken. Klassiker, auch Sonnenbrand.
4: Ich würde sagen, Männer erkennt man, glaube ich, relativ oft an Fußballtrikots. Und daran erkennt man auch die Pfälzer an den Lautern-Trikots.
0: Na, habt ihr euch vielleicht bei der ein oder anderen Sache wiedererkannt? Macht nichts, am Ende haben wir doch alle unsere kleinen Urlaubsgewohnheiten. Wir wünschen euch auf jeden Fall noch eine schöne Urlaubszeit.
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0: In Ehrenbach und Winsberg gibt's gerade 23 Grad. Wiesbach meldet 25 Grad.
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2: Mit Max Wischermann. Die Gewerkschaft Nahrung, Genuss, Gaststätten warnt vor längeren täglichen Arbeitszeiten. Eine Aufweichung des 8-Stunden-Tages würde es berufstätigen Eltern erschweren, Arbeits- und Betreuungszeiten verlässlich miteinander zu vereinbaren, so die NGG Pfalz. Nach Angaben der Gewerkschaft werden in der Stadt Kaiserslautern 810 Kinder unter 3 Jahren in Kitas betreut. Im Landkreis sind es rund 1000. Die Betreuungsquoten liegen damit bei 31 bzw. 29%. In Pirmasens beträgt die Quote 27%. In Zweibrücken 34%, der landesweite Betreuungsbedarf liege dagegen bei 51%. In Rheinland-Pfalz leben so viele Weißstörche wie seit Beginn der Erfassung nicht mehr. Der Naturschutzbund rechnet in diesem Jahr mit knapp 800 Brutpaaren. Auch im Kreis Kaiserslautern, im Kreis Kusel und im Donnersbergkreis sind inzwischen zahlreiche Tiere heimisch. Ein Grund für die Erholung sind nach Angaben des NABU verbesserte Lebensräume. Zudem fliegen viele Störche nicht mehr bis nach Afrika, sondern überwintern in Deutschland oder den westlichen Nachbarländern. Im vergangenen Jahr wurden in Rheinland-Pfalz noch rund 700 Störchenpaare gezählt. Ein Schwerpunkt der Population liegt weiterhin in der Pfalz. Die Studienkreisstandorte in Kaiserslautern und Zweibrücken bieten zum Start des neuen Schuljahres einen kostenlosen Ratgeber für Eltern von Grundschulkindern an. Die Broschüre Kompass für die Grundschule enthält Tipps für die Zeit von der Einschulung bis zum Übergang auf eine weiterführende Schule. Der Ratgeber liegt bei dem ersten Schultag in den Standorten in der Kaiserslauterer Fackelstraße und der Zweibrücker Landauer Straße bereit, jeweils solange der Vorrat reicht. Ergänzende Videos und ein Interview mit der Pädagogin Inke Hummel gibt es auf der Internetseite des Studienkreises. Bei Hilst wird ab dem 3. August die Brücke über den Eppenbrunner Bach erneuert. Dafür ist die Kreisstraße 2 zwischen Hilst und der L478 bis voraussichtlich Ende November voll gesperrt. Die örtliche Umleitung führt über die K1 und die Mühlstraße. Auf der L478 regelt im Einmündungsbereich zunächst eine Ampel den Verkehr. Vom 14. bis 15. August wird auch dieser Abschnitt voll gesperrt. Die Umleitung führt dann über Trubeln, Kröppen und Winningen bzw. Eppenbrunn. Die Bauarbeiten kosten rund 750.000 Euro.
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0: Bei uns rund um Kaiserslautern, Pirmasens und Zweibrücken ist der Abend heute noch angenehm mild. Meist mit vielen Wolken und um 22 bis 25 Grad. Über Nacht geht's dann klar runter auf frische Werte. Morgen startet der Tag erst kühl, legt aber schnell zu und bringt verbreitet Sonne bei bis zu 27 Grad. Heißt für euch, abends vielleicht noch was Leichtes überziehen, morgen dann Sonnenbrille raus und den Sommer locker mitnehmen.
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3: Nix los auf den Straßen. Freie Fahrt im Antenneland für euch.
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3: 2 Blitzer-Anhänger, die beschäftigen uns heute Abend noch. Einer davon auf der A6, wenn ihr in Richtung Mannheim unterwegs seid, vor der Abfahrt Kaiserslautern Zentrum. Und der nächste steht auf der A8 in Fahrtrichtung Pirmasens in Höhe der Abfahrt Zweibrücken Ernstweiler. Wenn ihr noch was gesehen habt, gerne Bescheid sagen. Ihr könnt uns erreichen über die 0631 75 00 und 4x die 7.
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0: Donnerstagabend mit No Doubt und Don't Speak und euren Fragen. Heute geht's in Warum ist das so um die Frage von Marlon aus Kaiserslautern und er möchte von uns wissen, warum soll man denn eigentlich die Kurve kratzen? Mein Kollege Marco Blechschmidt mit der Antwort.
1: Hä? Hab gar nichts verstanden.
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3: Gerade in Filmen und Serien sehen wir oft, wie Diebe, nachdem sie ihr Diebesgut erbeutet haben, schleunigst die Kurve kratzen, um schnell davonzukommen und eben nicht erwischt zu werden. Die Herkunft der Redewendung ist schon ziemlich alt. Sie kommt nämlich aus dem Mittelalter und den sogenannten Kratz- bzw. Prellsteinen. Zur damaligen Zeit war eines der gängigen Fortbewegungsmittel die Kutsche. Gezogen vom Pferd war sie natürlich nicht so wendig und da passierte es oft, dass die Kutsche beim schnellen Abbiegen die Ecken von Häusern kratzte. Um ihre Häuser zu schützen, haben die Bewohner also solche Kratzsteine angebracht, also Steinblöcke, die etwas von der Hausecke abstehen. An so manch historischen Gebäuden können wir sogar sowas heutzutage noch sehen. Wenn es der Kutscher nun also so richtig eilig hatte und enge Kurven fahren musste, konnte er wortwörtlich die Kurve, also eigentlich den Kratzstein, kratzen, ohne einen Schaden anzurichten.
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0: In Weilerbach und Wiesbach gibt's gerade 24 Grad, Schweigs meldet 22 Grad.
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2: Ich bin Dirk Zeitler. Nach einer tödlichen Messerattacke in einer Bank in Regensburg ist der mutmaßliche Angreifer festgenommen worden. Der Verdächtige habe sich zunächst mit weiteren Menschen im Gebäude befunden, sagte eine Polizeisprecherin. Spezialkräfte rückten an und brachten zwei Menschen aus dem Gebäude. Nachdem die Einsatzkräfte zunächst nur Blickkontakt zu dem Opfer der Messerattacke hatten, konnte der Mann später von Rettungskräften erst versorgt werden. Er verstarb im Krankenhaus. Die Benzinpreise in Deutschland sind weiter hoch und eine Entspannung ist nicht in Sicht. Denn der Preis für Rohöl der Referenzsorte Brent ist jetzt auf $100 je Barrel gestiegen.
3: Anfang des Monats lag der Rohölpreis noch bei rund $70 pro Barrel, doch dann kochte der Iran-Krieg wieder hoch. Die USA fliegen immer neue Angriffswellen, der Iran attackiert Schiffe in der Straße von Hormuz. Deshalb könnte der Ölpreis weiter steigen und das macht sich unter anderem an den Tankstellen bemerkbar. Einige Länder setzen deshalb bei Benzin und Diesel auf Preisobergrenzen. Die Bundesregierung lehnt das noch ab, obwohl Teile der SPD Druck machen. Generalsekretär Klüssendorf kritisiert, Deutschland gelte als Paradies für die Mineralölkonzerne. Thomas Bremser, Nachrichtenredaktion.
2: Die EU verhängt gegen Google wegen unfairer Geschäftspraktiken eine Strafe von 890 Millionen Euro. Der US-Konzern hat nach Ansicht der Europäischen Kommission Wettbewerbsregeln verletzt und seine Konkurrenz widerrechtlich benachteiligt.
4: Damit riskiert die EU-Kommission einen neuen Konflikt mit US-Präsident Trump. Der hat früher schon Gegenmaßnahmen angedroht. Die EU-Kommission bestraft Google für die Verletzung von Wettbewerbsregeln mit dem App-Marktplatz Google Play. Dabei würden nämlich eigene Produkte stärker hervorgehoben und besser platziert als andere. Google hat erklärt, wenn man die EU-Forderungen erfüllen wolle, müsse man Echtzeitsuchfunktionen, etwa bei Hotel- und Flugsuchen, entfernen und Sicherheitsfunktionen ebenfalls. Aus Brüssel, Dieter Ebeling.
2: Mit der Einladung zu einer Pressekonferenz hat der DFB letzte Zweifel an einem Engagement von Jürgen Klopp als Bundestrainer praktisch beseitigt. Morgen um 11 Uhr soll der Wunschkandidat in Frankfurt als Nachfolger von Julian Nagelsmann präsentiert werden. Vorher müssen Aufsichtsrat und Gesellschafter den Vertrag noch absegnen. Die Zustimmung gilt als sicher.
1: Und jetzt noch mehr Informationen aus unserer Region.
5: Mit Max Wischermann. Die Gewerkschaft NGG Pfalz warnt vor längeren täglichen Arbeitszeiten. Außerdem in den Regionalnachrichten um 5:30. In Rheinland-Pfalz leben so viele Weißstörche wie seit Beginn der Erfassung nicht mehr. Der NABU rechnet mit knapp 800 Brutpaaren. Und bei Hilst wird ab dem 3. August die Brücke über den Eppenbrunner Bach erneuert. Die Kreisstraße 2 bleibt deshalb voraussichtlich bis Ende November voll gesperrt. Ausführliche Nachrichten aus der Region gibt's wieder um 5:30.
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0: Über Kaiserslautern, Pirmasens und Zweibrücken hängt heute Abend noch teils zäher Himmel, aber die Wolkendecke lockert nach und nach auf. In der Nacht wird's angenehm frisch mit etwa 10 bis 13 Grad. Morgen geht's dann rasch wieder hoch auf 26 bis knapp 27 Grad und meist freundlich. Also, Fenster nachts ruhig auf, tagsüber lieber Schatten suchen und den Sommer nicht unterschätzen.
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6: Nix los auf den Straßen, ihr habt freie Fahrt.
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6: Zwei Blitzer-Anhänger, die beschäftigen uns heute Abend noch. Einer davon auf der A6, wenn ihr in Richtung Mannheim unterwegs seid, vor der Abfahrt Kaiserslautern Zentrum. Und der nächste steht auf der A8 in Fahrtrichtung Pirmasens in Höhe der Abfahrt Zweibrücken Ernstweiler. Wenn ihr noch was gesehen habt, gerne Bescheid sagen. Ihr könnt uns erreichen über die 0631 75 00 und 4x7.
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6: Zum Feierabend wird sie ein bisschen romantisch, falls ihr ein bisschen Entspannung braucht. Mit den Backstreet Boys, Quit Playing Games with My Heart. Schönen Start in euren Donnerstagabend mit den besten Hits aller.

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2: Heute wird im Strecktalpark nicht spaziert, sondern gesprungen. Fitness First lädt von 18:30 bis 19:30 zum kostenlosen Jumping-Training ein. Treffpunkt ist die Wiese an der Beachlag. Sportmatte, Getränke und Sportbekleidung solltet ihr selbst mitbringen. Wichtig, voranmelden solltet ihr euch auch beim Sportamt per Mail an sport@pirmasens.de. Oldschool Beats, R&B und Hip-Hop unter freiem Himmel. Am Freitag steigt auf dem Unionsplatz die 30 Up Hip-Hop Ü30 Party. Los geht's um 17 Uhr. Tickets kosten ab 11,83 Euro und die gibt's bei eventbrite.de unter dem Veranstaltungstitel 30 Up Hip-Hop Open Air Kaiserslautern. 7 Bühnen, Live-Musik, Kirmes und jede Menge Essen. Am Freitag startet das Zweibrücker Stadtfest. Die offizielle Eröffnung beginnt um 18 Uhr auf dem Alexanderplatz. Ab 19.30 Uhr spielen dort die Neon Lights. Später übernimmt Pop History. Gefeiert wird in der gesamten Innenstadt. Eintritt ist natürlich frei. Und Schorle, Saxophon und ordentlich Pfälzer Partylaune gibt's auch am Freitag in Rammstein. Die Duppeglas-Brieder spielen bei den pfälzischen Sommernächten auf dem Vorplatz des Kongresscenters. Beginn ist um 19.30 Uhr. Eintritt frei. Habt ihr noch was für die Veranstaltungstipps? Dann schickt uns doch gerne alle Infos an die 0631 75 00 4x die 7.
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0: In Weilerbach und Wiesbach gibt es gerade 24 Grad, Schweigs meldet 22 Grad.
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2: Mit Max Wischermann. Die Gewerkschaft Nahrung, Genuss, Gaststätten warnt vor längeren täglichen Arbeitszeiten. Eine Aufweichung des 8-Stunden-Tages würde es berufstätigen Eltern erschweren, Arbeits- und Betreuungszeiten verlässlich miteinander zu vereinbaren, so die NGG Pfalz. Nach Angaben der Gewerkschaft werden in der Stadt Kaiserslautern 810 Kinder unter 3 Jahren in Kitas betreut. Im Landkreis sind es rund 1000. Die Betreuungsquoten liegen damit bei 31 bzw. 29%. In Pirmasens beträgt die Quote 27%, in Zweibrücken 34%, der landesweite Betreuungsbedarf liege dagegen bei 51%. In Rheinland-Pfalz leben so viele Weißstörche wie seit Beginn der Erfassung nicht mehr. Der Naturschutzbund rechnet in diesem Jahr mit knapp 800 Brutpaaren. Auch im Kreis Kaiserslautern, im Kreis Kusel und im Donnersbergkreis sind inzwischen zahlreiche Tiere heimisch. Ein Grund für die Erholung sind nach Angaben des NABU verbesserte Lebensräume. Zudem fliegen viele Störche nicht mehr bis nach Afrika, sondern überwintern in Deutschland oder den westlichen Nachbarländern. Im vergangenen Jahr wurden in Rheinland-Pfalz noch rund 700 Störchenpaare gezählt. Ein Schwerpunkt der Population liegt weiterhin in der Pfalz. Die Studienkreisstandorte in Kaiserslautern und Zweibrücken bieten zum Start des neuen Schuljahres einen kostenlosen Ratgeber für Eltern von Grundschulkindern an. Die Broschüre Kompass für die Grundschule enthält Tipps für die Zeit von der Einschulung bis zum Übergang auf eine weiterführende Schule. Der Ratgeber liegt bei dem ersten Schultag in den Standorten in der Kaiserslauterer Fackelstraße und der Zweibrücker Landauer Straße bereit, jeweils solange der Vorrat reicht. Ergänzende Videos und ein Interview mit der Pädagogin Inke Hummel gibt es auf der Internetseite des Studienkreises. Bei Hilst wird ab dem 3. August die Brücke über den Eppenbrunner Bach erneuert. Dafür ist die Kreisstraße 2 zwischen Hilst und der L478 bis voraussichtlich Ende November voll gesperrt. Die örtliche Umleitung führt über die K1 und die Mühlstraße. Auf der L478 regelt im Einmündungsbereich zunächst eine Ampel den Verkehr. Vom 14. bis 15. August wird auch dieser Abschnitt voll gesperrt. Die Umleitung führt dann über Trubeln, Kröppen und Winningen bzw. Eppenbrunn. Die Bauarbeiten kosten rund 750.000 Euro.
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0: Über Kaiserslautern, Pirmasens und Zweibrücken hängt heute Abend noch teils zäher Himmel, aber die Wolkendecke lockert nach und nach auf. In der Nacht wird's angenehm frisch mit etwa 10 bis 13 Grad. Morgen geht's dann rasch wieder hoch auf 26 bis knapp 27 Grad und meist freundlich. Also, Fenster nachts ruhig auf, tagsüber lieber Schatten suchen und den Sommer nicht unterschätzen.
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3: Der Blick zu euch auf die Straßen. Aktuell sieht's gut aus. Nix für euch unterwegs los. Ihr kommt aktuell gut durch.
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3: 2 Blitzer-Anhänger, die beschäftigen uns heute Abend noch. Einer davon auf der A6, wenn ihr in Richtung Mannheim unterwegs seid, vor der Abfahrt Kaiserslautern Zentrum. Und der nächste steht auf der A8 in Fahrtrichtung Pirmasens in Höhe der Abfahrt Zweibrücken Ernstweiler. Wenn ihr noch was gesehen habt, gerne Bescheid sagen. Ihr könnt uns erreichen über die 0631 75 00 und 4x7.
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1: 23. Juli 2007. Fergie ist mit Big Girls Don't Cry neu in den deutschen Singlecharts. In dieser Nummer singt Fergie von dem Gefühl, mit jemandem Schluss zu machen. Man erinnert sich daran, wie es mit der Person war und was man alles gemeinsam erlebt hat. Sie singt aber auch davon, wie wichtig es für sie ist, sich zurückzuziehen, um sich klar zu werden, was sie in dem Moment will und braucht. Und dabei erkennt sie, auch wenn sie erwachsen ist, in solchen Momenten fühlt sie sich wieder wie ein Kind. In einem Interview erzählt Fergie, sie hat diesen Song schon lange vor ihrer Zeit bei den Black Eyed Peas geschrieben. Die Gedanken sind also schon älter, aber immer noch aktuell. Ein großartiger Song, der tiefe Gefühle hochholt und sicher schon dem einen oder anderen über die schwere Zeit einer Trennung hinweggeholfen hat. Big Girls, Don't Cry.

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0: In Otterbach gibt's gerade 22 Grad, Kröppen liegt bei 22 und in Wiesbach sind's 24 Grad.
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2: Ich bin Dirk Zeitler. Bundesgesundheitsministerin Wagen soll übereinstimmenden Medienberichten zufolge neue Kanzleramtschefin werden. Neuer Gesundheitsminister wird demnach CDU-Generalsekretär Linnemann. Offiziell bestätigt ist das noch nicht.
3: Damit sieht es so aus, als ob der Wechsel von Kanzleramtschef Frei an die Fraktionsspitze der Union zu einem größeren Personalumbau führt. Frei soll nächste Woche zum Nachfolger von Jens Spahn gewählt werden. Dass Wagen dafür ins Kanzleramt geht, ist nicht überraschend. Sie galt zuletzt als Wunschkandidatin von Friedrich Merz, der etwa ihre Rolle bei der Gesundheitsreform immer wieder lobte. Ihre Arbeit im Ministerium übernimmt dann wohl Carsten Linnemann. Der hatte schon nach der Bundestagswahl die Chance, ins Kabinett zu wechseln, blieb da aber noch lieber Generalsekretär. Thomas Brock, Nachrichtenredaktion.
2: Großeinsatz der Polizei in Regensburg. In einer Bankfiliale ist ein Mann bei einem Messerangriff tödlich verletzt worden. Der mutmaßliche Täter wurde festgenommen.
4: Nach Angaben der Polizei handelt es sich bei dem Verdächtigen um einen 20 Jahre alten Deutschen. Ein Mann wurde bei dem Angriff in der Bankfiliale schwer verletzt und starb später im Krankenhaus. Zwei weitere Menschen, die sich noch in der Bank befanden, wurden von Spezialkräften unverletzt aus dem Gebäude gebracht. Die Polizei ermittelt wegen eines Tötungsdelikts und eines Raubüberfalls. Wie es zu der Tat kam und welche Rolle Opfer und Täter zueinander hatten, ist derzeit noch unklar. Aus Regensburg, Julia Wassilkow.
2: US-Präsident Trump macht den Atomdeal mit Saudi-Arabien überraschend von einer Normalisierung der Beziehungen zwischen dem Golfstaat und Israel abhängig. Saudi-Arabien müsse dafür den Abraham-Abkommen beitreten, teilte Trump mit. Mit diesen Abkommen hatten mehrere arabische Länder im Jahr 2020 während Trumps erster Amtszeit ihre Beziehungen zu Israel normalisiert. Die Bundesregierung prüft den Aufbau einer eigenen Startbasis für Trägerraketen der Bundeswehr, um militärische Satelliten ins All befördern zu können. Das sagte Bundesverteidigungsminister Pistorius bei einem Besuch des Raketenherstellers ISA Aerospace in Ottobrunn bei München. Die Kapazitäten der bisherigen Raketenstartplätze in Norwegen oder Großbritannien werden nach Pistorius' Einschätzung in Zukunft nicht mehr ausreichen.
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0: Bei uns rund um Kaiserslautern, Pirmasens und Zweibrücken bleibt es heute Abend freundlich mit ein paar Wolken. Und in der Nacht wird's angenehm frisch bei gut 10 Grad. Morgen geht's dann mit viel Sonne flott nach oben auf 26 bis 27 Grad. Perfekt für alles, was draußen stattfindet, nur die Jacke für später lieber noch nicht ganz wegräumen.
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0: In Lohnsfeld gibt's gerade 19 Grad, Schweigs meldet ebenfalls 19 und Althornbach liegt bei 22 Grad.
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2: Ich bin Dirk Zeitler. Der geplante Wechsel von Kanzleramtschef Thorsten Frey an die Spitze der Bundestagsfraktion löst eine größere Personalrochade aus. Bundesgesundheitsministerin Nina Warken soll übereinstimmenden Berichten zufolge neue Kanzleramtschefin werden und CDU-Generalsekretär Carsten Linnemann Gesundheitsminister. Linnemanns Posten als CDU-Manager soll die bisherige Schatzmeisterin der Partei Franziska Hoppermann übernehmen. Eine offizielle Bestätigung gibt es dafür noch nicht. US-Präsident Trump macht den Atomdeal mit Saudi-Arabien überraschend von einer Normalisierung der Beziehungen zwischen dem Golfstaat und Israel abhängig. Saudi-Arabien müsse den Abraham-Abkommen beitreten, teilte Trump mit. Mit diesen Abkommen hatten mehrere arabische Länder ihre Beziehungen zu Israel normalisiert.
3: Der Abrahams-Vertrag war einer von Trumps Trümpfen seiner ersten Amtszeit. Schwiegersohn Jared Kushner hatte die Normalisierung der Beziehungen von Israel und arabischen Ländern seinerzeit ausgehandelt. Dass nun Saudi-Arabien dem Abkommen beitreten soll, um den Atomdeal zu schnüren, ist ein Haken, den niemand erwartet hatte. Und Trump macht weitere Einschränkungen. Der Deal beinhalte keinerlei Urananreicherung, betont er nun. Aus den USA, Tina Eck.
2: Die Teillegalisierung von Cannabis hat offensichtlich Folgen. Seit der Freigabe kamen mehr Menschen wegen der Droge in deutsche Krankenhäuser. Das schreiben Wissenschaftler im Fachjournal Deutsches Ärzteblatt International.
4: Die Wissenschaftler sehen mehr akute Vergiftungen durch Cannabis und mehr dadurch ausgelöste Psychosen. Allerdings sei der Anstieg moderat. Die Forscher diskutieren zwei mögliche Gründe. Erstens sei es denkbar, dass mehr Menschen Cannabis konsumieren. Wahrscheinlicher sei es allerdings, dass mehr Konsumenten auf hochpotentes medizinisches Cannabis umgestiegen sind. Das gibt es ziemlich leicht in Online-Apotheken zu kaufen. Die Regierung hat darauf schon reagiert und strengere Regeln für den Zugang zu medizinischem Cannabis auf den Weg gebracht. Thomas Bremser, Nachrichtenredaktion.
2: Der nach einer tödlichen Messerattacke in einer Regensburger Bankfiliale festgenommene Mann ist 20 Jahre alt. Der Tatverdächtige blieb bei dem Zugriff durch Spezialkräfte der Polizei unverletzt, wie das Polizeipräsidium Oberpfalz mitteilte. Die Einsatzkräfte nahmen den Deutschen demnach in dem Gebäude fest, in dem er zuvor einen anderen Mann mit einem Messer tödlich attackiert haben soll.
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0: Heute Abend läuft's bei uns im Raum Kaiserslautern, Pirmasens und Zweibrücken richtig angenehm. Klarer Himmel, milde 19 bis 21 Grad und beste Bedingungen für den Feierabend draußen. Morgen startet der Tag frisch mit rund 8 bis 12 Grad. Danach geht's flott hoch auf 26 Grad. Viel Sonne dominiert, später ziehen höchstens ein paar Wolken rein. Wer raus will, kann das entspannt machen, aber morgens ist noch ein leichter Pulli Gold wert.
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0: In Lohnsfeld gibt's gerade 19 Grad, Schweix meldet ebenfalls 19 und Althornbach liegt bei 22 Grad.
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0: Heute Abend läuft's bei uns im Raum Kaiserslautern, Pirmasens und Zweibrücken richtig angenehm. Klarer Himmel, milde 19 bis 21 Grad und beste Bedingungen für den Feierabend draußen. Morgen startet der Tag frisch mit rund 8 bis 12 Grad. Danach geht's flott hoch auf 26 Grad. Viel Sonne dominiert, später ziehen höchstens ein paar Wolken rein. Wer raus will, kann das entspannt machen, aber morgens ist noch ein leichter Pulli Gold wert.
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0: In Lohnsfeld sind es gerade 17 Grad, Winsberg hat 18 Grad und in Althornbach liegen wir bei 19 Grad.
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2: Ich bin Tine Klimach. Bundesgesundheitsministerin Nina Wagen soll übereinstimmenden Medienberichten zufolge neue Kanzleramtschefin werden. Neuer Gesundheitsminister wird demnach CDU-Generalsekretär Carsten Lindemann. Offiziell bestätigt ist das noch nicht.
3: Damit sieht es so aus, als ob der Wechsel von Kanzleramtschef Frei an die Fraktionsspitze der Union zu einem größeren Personalumbau führt. Frei soll nächste Woche zum Nachfolger von Jens Spahn gewählt werden. Dass Wagen dafür ins Kanzleramt geht, ist nicht überraschend. Sie galt zuletzt als Wunschkandidatin von Friedrich Merz, der etwa ihre Rolle bei der Gesundheitsreform immer wieder lobte. Ihre Arbeit im Ministerium übernimmt dann wohl Carsten Linnemann. Der hatte schon nach der Bundestagswahl die Chance, ins Kabinett zu wechseln, blieb da aber noch lieber Generalsekretär. Aus Berlin, Thomas Brockt.
2: Großeinsatz der Polizei in Regensburg. In einer Bankfiliale ist ein Mann bei einem Messerangriff tödlich verletzt worden. Der mutmaßliche Täter wurde festgenommen.
4: Nach Angaben der Polizei handelt es sich bei dem Verdächtigen um einen 20 Jahre alten Deutschen. Ein Mann wurde bei dem Angriff in der Bankfiliale schwer verletzt und starb später im Krankenhaus. Zwei weitere Menschen, die sich noch in der Bank befanden, wurden von Spezialkräften unverletzt aus dem Gebäude gebracht. Die Polizei ermittelt wegen eines Tötungsdelikts und eines Raubüberfalls. Wie es zu der Tat kam und welche Rolle Opfer und Täter zueinander hatten, ist derzeit noch unklar. Aus Regensburg, Julia Wasilkow.
2: Die Sozialausgaben sind im vergangenen Jahr auf fast ein Drittel der Wirtschaftsleistung in Deutschland gestiegen. Laut Bundesregierung gab es Ausgabesteigerungen in allen Sozialversicherungssystemen. Insgesamt machten die Ausgaben für Rente, Gesundheit, Pflege und ähnliche Leistungen 32% des Bruttoinlandsprodukts aus, wie aus dem vom Sozialministerium veröffentlichten Bericht hervorgeht. Zum Sport. Knapp 4 Wochen nach dem bitteren WM-Ausscheiden steht der Deutsche Fußballbund vor der Klärung der wichtigsten Personalie für die Nationalmannschaft. Bei einer Pressekonferenz soll Jürgen Klopp am Vormittag in der DFB-Zentrale als neuer Bundestrainer und damit als Nachfolger von Julian Nagelsmann vorgestellt werden. Vorangegangen waren in den vergangenen Tagen intensive Verhandlungen, sowohl zwischen DFB und dem 59-Jährigen als auch mit Red Bull als Klopps bisherigem Arbeitgeber.
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0: Heute Nacht bleibt's bei uns von Hirschhorn über Schweigs bis Dellfeld ruhig und meist klar. Dazu liegen die Temperaturen schon angenehm bei 17 bis 19 Grad. Morgen startet der Tag frisch mit gut 11 Grad. Dann macht die Sonne überall ernst und schraubt das Ganze auf 26 bis 27 Grad hoch. Also, morgens noch kurz was Leichtes drüber werfen, später wird's richtig sommertauglich.
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0: In Lohnsfeld sind es gerade 17 Grad, Winsberg hat 18 Grad und in Althornbach liegen wir bei 19 Grad.
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0: Heute Nacht bleibt es bei uns von Hirschhorn über Schweigs bis Dellfeld ruhig und meist klar. Dazu liegen die Temperaturen schon angenehm bei 17 bis 19 Grad. Morgen startet der Tag frisch mit gut 11 Grad. Dann macht die Sonne überall ernst und schraubt das Ganze auf 26 bis 27 Grad hoch. Also, morgens noch kurz was Leichtes drüber werfen, später wird's richtig sommertauglich.
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2: Kiss, Gustavo Lima.
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0: Schwalborn und Riedeberg liegen bei 17 Grad. Gersbach meldet 16 Grad.
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2: Ich bin Tine Klimach. Nach dem Rücktritt von Jens Spahn als Unionsfraktionschef dreht Kanzler Merz am Personalkarussell. Nach dpa-Informationen soll Gesundheitsministerin Nina Waken auf den Posten von Thorsten Frey im Kanzleramt wechseln, der, wie bereits bekannt, Spahns Nachfolger antritt. Für sie soll CDU-Generalsekretär Carsten Lindemann Gesundheitsminister werden. Kanzler Merz wird die Entscheidungen voraussichtlich am Vormittag der Öffentlichkeit präsentieren. Die EU verhängt gegen Google wegen unfairer Geschäftspraktiken eine Strafe von 890 Millionen Euro. Der US-Konzern hat nach Ansicht der Europäischen Kommission mit seiner Suchmaschine sowie dem App-Marktplatz Google Play Wettbewerbsregeln verletzt.
3: Damit riskiert die EU-Kommission einen neuen Konflikt mit US-Präsident Trump. Der hat früher schon Gegenmaßnahmen angedroht. Die EU-Kommission bestraft Google für die Verletzung von Wettbewerbsregeln mit dem App-Marktplatz Google Play. Dabei würden nämlich eigene Produkte stärker hervorgehoben und besser platziert als andere. Google hat erklärt, wenn man die EU-Forderungen erfüllen wolle, müsse man Echtzeit-Suchfunktionen, etwa bei Hotel- und Flugsuchen, entfernen und Sicherheitsfunktionen ebenfalls. Vermutlich sieht man sich vor Gericht wieder. Aus Brüssel, Dieter Ebeling.
2: Im Südwesten Europas kämpft die Feuerwehr weiter gegen Waldbrände. Ein besonders großer wütet an der französischen Atlantikküste bei Bordeaux. Dort wurden inzwischen fast 20.000 Menschen vorsorglich evakuiert. Die meisten von ihnen Urlauber.
4: Der Brand ist noch immer nicht unter Kontrolle und die Feuerwehr kämpft mit einem Großaufgebot gegen ein Wiederaufflammen des Feuers an verschiedenen Stellen, hieß es von den Behörden vorhin. Immerhin habe der Brand sich aber nicht in andere Bereiche verlagert. Mit Löschflugzeugen, hunderten Feuerwehrautos und Unterstützung aus anderen Regionen Frankreichs sind die Brandbekämpfer im Einsatz. Tausende evakuierte Urlauber, darunter auch etliche Deutsche, warten unterdessen in Ausweichquartieren darauf, wie es mit ihrem Urlaub weitergeht. Klarheit gibt es noch nicht. Aus Paris, Michael Evers.
2: Nach dem tödlichen Angriff in einer Regensburger Bankfiliale soll der festgenommene 20-jährige Deutsche dem Haftrichter vorgeführt werden. Er soll mit einem Messer auf einen Mann in der Bank eingestochen haben, der später im Krankenhaus starb. Polizei und Staatsanwaltschaft ermitteln wegen eines Tötungsdelikts und eines Raubüberfalls. Am Mittag wollen sie in einer Pressekonferenz weitere Details zu dem Fall bekannt geben.
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0: Im Raum Kaiserslautern, Pirmasens und Zweibrücken startet der Tag morgen mit viel Sonne und frischer Luft. Nur ganz früh ist es noch angenehm kühl. Danach zieht der Sommer ordentlich an. Bis zu 25, 27 Grad sind drin, Richtung Zweibrücken am wärmsten. Abends bleibt es meist ruhig und freundlich, also perfekt für einen lockeren Feierabend draußen. Aber die leichte Jacke für später schadet nicht.
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0: Weilborn und Riedeberg liegen bei 17 Grad, Gersbach meldet 16 Grad.
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0: Im Raum Kaiserslautern, Pirmasens und Zweibrücken startet der Tag morgen mit viel Sonne und frischer Luft. Nur ganz früh ist's noch angenehm kühl. Danach zieht der Sommer ordentlich an. Bis zu 25, 27 Grad sind drin, Richtung Zweibrücken am wärmsten. Abends bleibt's meist ruhig und freundlich, also perfekt für einen lockeren Feierabend draußen. Aber die leichte Jacke für später schadet nicht.
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0: Bei uns gibt's in Lohnsfeld 15 Grad, Bottenbach meldet 15 Grad und Rosenkopf liegt ebenfalls bei 16 Grad.
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2: Ich bin Tine Klimach. Der US-Präsident kann nicht nachgeben. Heute läuft der gesetzliche Rahmen für Trumps globale Zölle aus. Und nun hat er eine neue Grundlage für Zölle gefunden. Wegen angeblich unzureichender Maßnahmen gegen Zwangsarbeit hat die US-Regierung auf Importe von 60 Handelspartnern einen Zoll von 10 bzw. 12,5% angekündigt. Darunter fallen auch bestimmte Produkte aus der Europäischen Union. Bundeskanzler Friedrich Merz schnürt nach dem Rücktritt von Fraktionschef Jens Spahn ein großes Personalpaket. Nach Informationen der Deutschen Presseagentur sollen weitere Personalentscheidungen fallen. Gesundheitsministerin Nina Wagen soll unter anderem auf den Posten von Thorsten Frey im Kanzleramt wechseln.
3: Damit sieht es so aus, als ob der Wechsel von Kanzleramtschef Frey an die Fraktionsspitze der Union zu einem größeren Personalumbau führt. Frey soll nächste Woche zum Nachfolger von Jens Spahn gewählt werden. Dass Warken dafür ins Kanzleramt geht, ist nicht überraschend. Sie galt zuletzt als Wunschkandidatin von Friedrich Merz, der etwa ihre Rolle bei der Gesundheitsreform immer wieder lobte. Ihre Arbeit im Ministerium übernimmt dann wohl Carsten Linnemann. Der hatte schon nach der Bundestagswahl die Chance, ins Kabinett zu wechseln, blieb da aber noch lieber Generalsekretär. Aus Berlin, Thomas Brockt.
2: Die Teillegalisierung von Cannabis hat offensichtlich Folgen. Seit der Freigabe kamen mehr Menschen wegen der Droge in deutsche Krankenhäuser. Das schreiben Wissenschaftler im Fachjournal Deutsches Ärzteblatt International.
4: Die Wissenschaftler sehen mehr akute Vergiftungen durch Cannabis und mehr dadurch ausgelöste Psychosen. Allerdings sei der Anstieg moderat. Die Forscher diskutieren zwei mögliche Gründe. Erstens sei es denkbar, dass mehr Menschen Cannabis konsumieren. Wahrscheinlicher sei es allerdings, dass mehr Konsumenten auf hochpotentes medizinisches Cannabis umgestiegen sind. Das gibt es ziemlich leicht in Online-Apotheken zu kaufen. Die Regierung hat darauf schon reagiert und strengere Regeln für den Zugang zu medizinischem Cannabis auf den Weg gebracht. Thomas Bremser, Redaktion.
2: Der in einer Regensburger Bankfiliale getötete Mann war ein Mitarbeiter des Unternehmens. Man sei zutiefst bestürzt über den Verlust des Kollegen infolge dieses tragischen Unfalls, teilte die Hypovereinsbank am Abend mit. Ein 20-jähriger Deutscher soll mit einem Messer auf den Mitarbeiter in der Bank eingestochen haben, der später im Krankenhaus starb. Der mutmaßliche Täter soll heute dem Haftrichter vorgeführt werden.
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0: Heute Nacht ist bei uns rund um Kaiserslautern, Pirmasens und Zweibrücken noch angenehm klar und mild. Aber morgen zieht der Sommer richtig durch. Überall knackt dann die 26-Grad-Marke, dazu jede Menge Sonne und nur mal ein paar harmlose Wolken. Perfektes Wetter für alles, was draußen Spaß macht. Nur die Mittagssonne nicht unterschätzen und lieber ein bisschen Schatten einplanen.
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0: Bei uns gibt's in Lohnsfeld 15 Grad, Bottenbach meldet 15 Grad und Rosenkopf liegt ebenfalls bei 16 Grad.
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0: Heute Nacht ist bei uns rund um Kaiserslautern, Pirmasens und Zweibrücken noch angenehm klar und mild. Aber morgen zieht der Sommer richtig durch. Überall knackt's dann die 26 Grad-Marke, dazu jede Menge Sonne und nur mal ein paar harmlose Wolken. Perfektes Wetter für alles, was draußen Spaß macht. Nur die Mittagssonne nicht unterschätzen und lieber ein bisschen Schatten einplanen.
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